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0: so toxisch, wenn ich nur so eine Songs höre, wo Männer einfach so Triple Play machen.
1: Dann hör doch Rock.
0: Ich weiß nicht, ob das da inhaltlich besser
2: ist. Klassische Rockballaden eigentlich doch meistens schon.
3: Ja, siehst du. Dann geh doch da
2: so viele. Im Rock sind, glaube ich, nicht so viele Faktoren.
3: Oder hör Jazzmusik.
0: Wie nochmal?
2: Okay, das ist also der Beweis, dass Mo noch nie Jazz in seinem Leben gehört hat.
3: Natürlich.
2: Ja, okay.
0: Lelele.
3: Ich bleib hier lieber bei Lelele und Lalala und ha, ha, ha, ha, ha, ja, mit Lloyd und Lil Wayne U. Das ist Home of Hip-Hop und R&B.

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0: Endlich gekündigt. Freude. Kiss Nation. Carolina, Franzi, Big Mo hier. Guck mal, was wir gerade eben für eine Sprachnachricht bekommen haben.
1: Hi, liebes Kiss-Team und liebe Kiss Nation. Ich habe gerade gekündigt. Bin richtig euphorisch. Ich höre Kiss FM, fahre durch Berlin und höre sehr laut Kiss FM mit Fenster runter. Scheiß auf den Regen. Ich habe gute Laune.
0: Wie krass ist das denn? Das können wir nicht einfach so stehen lassen. Wir müssen sie anrufen.
2: Ja, safe.
0: Ja, ich tippe gerade die Nummer ein. Wir wollen alles wissen.
3: Hallöchen.
0: Du hast gerade gekündigt. Glückwunsch.
2: Hey.
3: Dankeschön für den Support.
0: Hey, danke für deine Nachricht. Danke, dass du dabei Kiss hörst und happy bist und Fenster runtergedreht hast. Wie heißt du denn?
3: Ich bin Ann-Kathrin.
0: Ann-Kathrin, du hast gekündigt. Von welchem Job bist du denn jetzt weg?
3: Als Erzieherin.
0: Oh.
3: Und, aber ich gehe auch wieder in die Kita. Aber ich war nicht so happy mit meiner Chefin und sie, glaube ich, auch nicht mit mir. Und deswegen, ich glaube, das ist der einfachste Weg gewesen, einfach zu kündigen für mich, als da irgendwie noch einen dritten Mann mit reinzuholen ins Boot und der soll dann da uns verhandeln.
0: Boah, nee.
3: Hatte ich keinen Bock drauf.
2: Was war denn der ausschlaggebende Punkt, dass du gesagt hast, so jetzt es reicht? Oder wo du gemerkt hast, dass es einfach nicht der Job für dich ist?
3: Ich habe ein Angebot von einer neuen Stelle bekommen und dann, kennt ihr das so, wenn man so bei Rewe so Sticker sammelt, so Bonusheft?
2: Ja.
3: Und irgendwann ist so ein Bonusheft einfach voll.
2: Ja.
3: Und dann klebt man schon ein paar Sticker auf die Rückseite, weil man so viele Sticker sammelt. Und dann kam natürlich noch perfekter das neue Angebot für eine neue Arbeitsstelle.
0: Okay, also bist du auf Nummer sicher gegangen. Du hast was in petto gehabt und hast dann gesagt.
3: Genau.
0: Hau ab. Voll geil.
3: Und jetzt fristgerecht, also im öffentlichen Dienst ist es schwierig zu kündigen.
0: Aha.
3: Sag ich euch. Manche Leute haben ein halbes Jahr Kündigungsfrist. Ja, ich hatte zum Glück nur 6 Wochen jetzt.
0: Ich habe keine Ahnung, wie es da im Erzieherbusiness läuft, aber als einer mit 3 Kindern freue ich mich natürlich, dass du in der Erzieherwelt da erhalten bleibst, weil ihr Erzieher seid unfassbar wichtig. Ohne euch würde das mit der Wirtschaft hier gar nicht funktionieren, weil dann keine Arbeiten gehen kann.
3: Das stimmt. Und ich liebe auch meinen Job und ich mache das total gerne. Und alle anderen, meine Kollegen, sind auch sehr traurig und ich bin auch traurig, das Team zu verlassen, aber es ist der perfekte Weg, um Eskalation zu vermeiden.
0: Ja, du musst auch einfach mal an dich denken. Man denkt oft an andere,
3: genau.
0: Man muss auch mal an sich denken. Und ich finde es so geil. Das ist eine Sprachnachricht, die wir, glaube ich, noch nie bekommen haben.
2: Ja,
0: hey, Kiss Nation, ich habe gekündigt. Deswegen muss man mal ganz kurz anrufen.
2: Und wenn es sich für dich richtig anfühlt und du, also wie du jetzt gerade klingst und wie happy du bist, dann war es definitiv die richtige Entscheidung. Ich hoffe, dass es einfach in einem neuen Job genauso gut weitergeht, wie es jetzt sich für dich anfühlt.
3: Ich denke auch. Also das Team, was ich jetzt schon kennengelernt habe, von dem, wo ich jetzt unterschrieben habe, ist super sympathisch.
0: Also Ann-Kathrin, herzlichen Glückwunsch nochmal zu deiner Kündigung!
3: Wuhu, Dankeschön!
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1: Carolina, Franzi, Biggity, Biggity, Big Mo hier am 1. Juni.
2: Unglaublich.
1: Es ist so krass. Also Mai ist vorbei, hat jetzt wirklich nicht so viel Sommer gebracht und ich weiß ja nicht, ob das jetzt gut, also
2: es gab diese Tage, der 1. Mai zum Beispiel oder das Pfingstwochenende, das war dann auf einmal so krass, aber jetzt wollen wir natürlich Beständigkeit im Wetter.
1: Genau.
2: Und die kriegen wir tatsächlich noch nicht so richtig.
1: Mano.
2: Heute sind drin 23 Grad, eher ein bisschen bewölkter und so geht es die nächsten Tage auch weiter.
1: Okay.
3: Genau richtig. 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

0: Biggity, biggity, biggity, Big Mo's Morning Show ist an. Schön, dass ihr mit am Start seid hier bei Kiss FM. Carolina ist da, Franzi ist da.
1: Hallo.
0: Und Biggity, biggity, Big Mo hier.
2: The List.
1: Eine Ausgabe von The List, die hätten wir schon vor Jahren machen können. Und irgendwie bin ich nie darauf gekommen. Es ist so offensichtlich. Ich möchte natürlich von euch wissen, was sind eigentlich die meistkonsumierten Getränke der Welt?
0: Coca-Cola natürlich auf der 1.
1: Das ist tatsächlich nicht richtig. Softdrinks sind auf der 4.
3: Wasser.
1: Ja, Wasser wollte ich jetzt rausnehmen tatsächlich.
0: Also Wasser ist langweilig.
1: Wasser ist auf der 1 natürlich.
0: Wasser ist überall drin.
1: Genau. Kaffee. Mexiko, Italien und Thailand übrigens die Länder mit dem höchsten Pro-Kopf-Wasserverbrauch an Flaschenwasser.
0: Ui.
1: Und das, obwohl ich mir nur mit Flaschenwasser die Haare wasche. Think about it. Mm. Was hast du gesagt? Kaffee.
3: Ja.
1: Kaffee, sehr gut. Auf der 3.
0: Tee.
1: Auf der 2. Ihr seid so gut.
3: Das ist ja so langweilig.
1: Ja, genau.
0: Milch.
1: Kommt danach auf der 5. Wie gut bist du? Ja. Wollt ihr noch weitermachen? Wollt ihr die ganze Liste einmal runtergehen? Bis
0: Haferdrinks.
1: Nee, tatsächlich nicht. Auf, jetzt kommt das erste alkoholische Getränk.
3: Bier. Wodka.
1: Bier ist richtig.
0: Bier.
1: Das meistkonsumierte alkoholische Getränk der Welt ist Bier.
0: Ja klar.
1: Mhm.
0: Bier,
1: was
0: Bier,
1: glaubt
0: Bier,
1: ihr,
0: Bier.
1: Kommt nach Bier, Bier, Bier, Bier, Bier.
3: Wodka.
0: Rum.
1: Nein. Nein.
0: Whisky.
1: Nein, kein alkoholisches Getränk.
3: Ah, mir fällt gerade nur noch Alkohol ein.
0: Eistee.
1: Nee, aber...
0: Apfelsaft.
1: Gut, Fruchtsaft ist auf der 7. Genau, richtig.
0: Ist noch Saft.
1: Kommen wir zum nächsten Punkt. Was glaubt ihr, was wird noch viel getrunken auf der Welt?
3: Ist es jetzt wieder aus anderen Kategorien? Also Wein?
1: Wein ist auf der 10. Sehr gut, ja. Carolina. Aber vorher kommen noch mal 2 unalkoholische Sachen.
3: Ich trinke halt nur Wasser.
0: Wir sind so in der... Ich bin in der Küche, ich mache meinen Kühlschrank auf und sehe da, was ich ja noch so...
3: Smoothies? Sind das alles Getränke?
1: Nee, Smoothies sind es nicht. Fruchtsaft ist ja schon auf 7. Nee, Matcha hat es tatsächlich noch nicht geschafft, aber es könnte auf jeden Fall bald soweit sein.
3: Limonade?
1: Ne, das haben wir schon gesagt, ne? Softdrinks haben wir schon auf der 4 gehabt. Denk mal an etwas, was auch bei uns in der Redaktion oft rumsteht.
0: Energy Drinks.
1: Richtig, Energy Drinks auf der 8.
0: Und ich trinke nicht.
1: Monster, Celsius, Red Bull. Oder besonders schnell wächst der Markt im asiatischen Raum für Energy Drinks.
3: Aha.
1: Und dann bei der 9, ich glaube, da muss ich euch ein bisschen helfen.
0: Bubble Tea.
1: Da wird es ein bisschen sportlich.
0: Sport.
3: Isodrink.
1: Genau, Sportgetränke.
3: Isodrinks.
0: Die Isodrinks.
1: Also Elektrolyte zum Beispiel. Genau, so sind da Sachen wie Gatorade und sowas.
3: Powerade,
1: Gatorade auf der neuen Sportgetränke.
0: Aber Alkoholgetränk Number One ist Bier.
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0: Montagmorgen, es ist früh, die Woche geht los und wir bringen euch mal auf den neuesten Stand hier auf KISS FM.
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2: mit Michelle. Heute starten wir in den Juni und ein paar Sachen ändern sich wieder in diesem Monat. Zum Beispiel muss es ab Mitte Juni einen Widerrufsbutton auf Webseiten geben, auf denen etwas verkauft wird. Außerdem startet das Recht auf Einsicht der Behandlungsakten für Patientinnen und Patienten. Es kann eine kostenfreie Kopie angefragt werden. Das Deutschlandticket für Azubis kommt in Berlin und Brandenburg. Also für Auszubildende kostet das Ticket dann 37,80 Euro im Monat und nicht 63 Euro. Für alle, die mit dem Auto unterwegs sind, gibt es in diesem Monat noch den Tankrabatt, der dann aber wieder ausläuft. Eine Regelung, die auch im Juni in Kraft treten sollte, wird wohl nicht mehr rechtzeitig von der Bundesregierung umgesetzt. Es geht um die EU-Entgelttransparenzrichtlinie. Die will den Gender Pay Gap zwischen Männern und Frauen bekämpfen, indem Unternehmen offenlegen müssen, was Männer und Frauen auf einer ähnlichen Position verdienen. Dafür muss in Deutschland das Entgelttransparenzgesetz angepasst werden. Mit der neuen EU-Richtlinie müssen Arbeitgeber dann zum Beispiel vor dem Bewerbungsprozess die Gehaltsspanne nennen und dürfen auch nicht mehr nach vorigen Gehältern fragen. Außerdem soll es Berichte über die Gehaltsunterschiede von Männern und Frauen im Unternehmen geben. Kurz vor der Fußballweltmeisterschaft hat Deutschland das Testspiel gegen Finnland mit 4:0 gewonnen. Kapitän Joshua Kimmich ist im zweiten zufrieden.
3: Wir können nicht 90 Minuten in Vollgas Pressing spielen, sondern wir müssen beide Facetten beherrschen, sowohl das hohe Pressing als auch das tiefe Verteidigen. Wir haben eigentlich über 90 Minuten nicht viel zugelassen, eigentlich gar nichts und hochverdient gewonnen.
2: Es wird noch ein Testspiel gegen die USA geben, bevor dann in weniger als 2 Wochen die Fußballweltmeisterschaft startet. Gegner in der Gruppenphase werden für Deutschland Curaçao, die Elfenbeinküste und Ecuador.

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0: Hey, und wir sind's, Carolina, Franzi, Biggity, Biggity, Big Mo hier auf Kiss. You ready?
2: Guten Morgen.
0: Da-da-da, Gasolina, um diesen Song geht es.
2: Dann gibt's 63 Euro für euch. Entweder um an der Tanke nicht mehr zu heulen oder um das Deutschland-Ticket zu bezahlen. Und das Coole ist, wir wissen, ihr habt viel zu tun. Ihr hört KISS nur nebenbei. Das ist völlig fein. Schickt uns dann einfach eine Sprachnachricht schnell rüber. 030 20 19 17 17, sobald ihr den Track hört.
0: Und genau das hat Charlotte aus Berlin auch gemacht, als es dann bei Gianluca am Nachmittag lief.
3: Hi, ich bin Charlotte aus Charlottenburg und ich habe gerade den Song auf KISS FM gehört. Und ich habe das Deutschland-Ticket verdient, weil ich leider bald mein Auto abgeben muss. Das ist ein Firmenwagen und ich hatte den Luxus und jetzt werde ich wohl oder übel wieder auf die Bahn umsteigen müssen und würde mich daher sehr über das Ticket freuen.
4: So, wir haben Sie mal gefragt, Charlotte aus Charlottenburg in Berlin, bei mir im KISS Contact. Hallo Charlotte!
3: Hi!
4: Also, du hast gerade von einem Firmenwagen erzählt, du hast ihn selbst als Luxus definiert, jetzt musst du es aber selbst zahlen und da blutet man aus dem Geldbeutel, wa?
3: Ja, absolut.
4: Seit wann hast du den Wagen nicht mehr?
3: Ich habe ihn jetzt gerade noch, muss ihn aber nächste Woche abgeben.
4: Ah, okay. Ja, ist immer auf, hier, schön mit Tankkarte zahlen, weißt du, jahrelang und jetzt muss man selbst zahlen. Da kannst du aber davon ausgehen, das sieht man sofort auf dem Konto.
3: Ja, absolut.
4: Aber mach dir keine Sorgen, Maus. Erstmal nicht, denn du klärst hier KISS FM Gasolina-Kohle.
0: Wisst ihr Bescheid, sobald Gasolina Daddy Yank in voller Länge läuft, schickt eine Sprachnachricht und sagt, warum ihr die extra Kohle braucht, dann 030 20 19 17 17.
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1: Hey Kiss Nation, Carolina Franzi Big Mo hier. Die Woche geht los und wir sind auch jetzt in einem neuen Monat drin. Nicht nur neue Woche, auch ein neuer Monat. 1. Juni.
2: Hälfte des Jahres, ne?
1: Fast die Hälfte des Jahres geschafft. Oh, was ist denn da los?
2: Gestern war gefühlt Silvester und jetzt sind wir im Juni. Hälfte des Jahres ist um und leider sind wir noch nicht so richtig im Sommer angekommen. Es ist schön, es ist in Ordnung. 23 Grad, bisschen bewölkt, hier und da Sonne und so. Ist alles fein, aber der so richtig heiße Sommer, der lässt auf jeden Fall noch auf sich warten.
1: Aber hast du schon alle Weihnachtsgeschenke besorgt?
2: Und was machst du eigentlich Silvester?
1: Ja, lass mal zusammen feiern.
2: Super gerne, in so einer Hütte?
1: Ja, cool.
2: In Dänemark?
1: Okay, bin dabei.
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0: Endlich gekündigt, Freude! KISS Nation, Carolina, Franzi, Big Mo hier. Guck mal, was wir gerade eben für eine Sprachnachricht bekommen haben.
1: Hi, liebes KISS-Team und liebe KISS Nation. Ich habe gerade gekündigt, bin richtig euphorisch. Ich höre KISS FM, fahre durch Berlin und höre sehr laut KISS FM mit Fenster runter. Scheiß auf den Regen, ich habe gute Laune.
0: Wie krass ist das denn? Das können wir nicht einfach so stehen lassen, wir müssen sie anrufen.
2: Ja, safe.
0: Ja, ich tippe gerade die Nummer ein. Wir wollen alles wissen. Du hast gerade gekündigt, Glückwunsch!
3: Hey. Yay!
4: Dankeschön für den Support.
0: Hey, danke für deine Nachricht. Danke, dass du dabei KISS hörst und happy bist und Fenster runtergedreht hast. Wie heißt du denn?
4: Ich bin Ann-Kathrin.
0: Ann-Kathrin, du hast gekündigt. Von welchem Job bist du denn jetzt weg?
4: Als Erzieherin.
0: Oh.
4: Und, aber ich gehe auch wieder in die Kita. Aber ich war nicht so happy mit meiner Chefin und sie, glaube ich, auch nicht mit mir. Und deswegen, ich glaube, das ist der einfachste Weg gewesen, einfach zu kündigen für mich, als da irgendwie noch einen dritten Mann mit reinzuholen ins Boot und der soll dann da uns verhandeln.
0: Boah, nee.
4: Hatte ich keinen Bock drauf.
2: Was war denn der ausschlaggebende Punkt, dass du gesagt hast, so, jetzt es reicht? Oder wo du gemerkt hast, dass es einfach nicht der Job für dich ist?
4: Ich habe ein Angebot von einer neuen Stelle bekommen und dann, kennt ihr das so, wenn man so bei Rewe so Sticker sammelt, so Bonusheft?
2: Yeah.
4: Und irgendwann ist so ein Bonusheft einfach voll.
2: Ja. Yeah.
4: Und dann klebt man schon ein paar Sticker auf die Rückseite, weil man so viele Sticker sammelt. Und dann kam natürlich noch perfekter das neue Angebot für eine neue Arbeitsstelle.
0: Okay, also bist du auf Nummer sicher gegangen. Du hast was in petto gehabt und hast dann gesagt.
4: Genau.
0: Hau ab. Voll geil.
4: Und jetzt fristgerecht, also im öffentlichen Dienst ist es schwierig zu kündigen.
0: Aha.
4: Sag ich euch. Manche Leute haben ein halbes Jahr Kündigungsfrist. Ja, ich hatte zum Glück nur 6 Wochen jetzt.
0: Ich habe keine Ahnung, wie es da im Erzieherbusiness läuft, aber als einer mit 3 Kindern freue ich mich natürlich, dass du in der Erzieherwelt da erhalten bleibst, weil ihr Erzieher seid unfassbar wichtig. Ohne euch würde das mit der Wirtschaft hier gar nicht funktionieren, weil dann keiner arbeiten gehen kann.
4: Das stimmt. Und ich liebe auch meinen Job und ich mache das total gerne. Und alle anderen, meine Kollegen, sind auch sehr traurig und ich bin auch traurig, das Team zu verlassen, aber es ist der perfekte Weg, um Eskalation zu vermeiden.
0: Ja, du musst auch einfach mal an dich denken. Man denkt oft an andere,
4: genau.
0: Man muss auch mal an sich denken. Und ich finde es so geil. Das ist eine Sprachnachricht, die wir, glaube ich, noch nie bekommen haben.
2: Ja,
0: hey, KISS Nation, ich habe gekündigt. Deswegen muss man mal ganz kurz anrufen.
2: Und wenn es sich für dich richtig anfühlt und du, also wie du jetzt gerade klingst und wie happy du bist, dann war es definitiv die richtige Entscheidung. Ich hoffe, dass es einfach in deinem neuen Job genauso gut weitergeht, wie es jetzt sich für dich anfühlt.
4: Ich denke auch. Also das Team, was ich jetzt schon kennengelernt habe, von dem, wo ich jetzt unterschrieben habe, ist super sympathisch.
0: Also Ann-Kathrin, herzlichen Glückwunsch nochmal zu deiner Kündigung!
4: Wuhu, Dankeschön!
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1: Und Kiss Nation, wie sieht's aus? Habt ihr es endlich mal getan? Diese To-Do-Liste abgearbeitet? Es gibt immer eine To-Do-Liste. Die ist immer jeden Tag mit dabei und wird auch noch jeden Tag größer. Und Kiss-Hörer Daryl Jerome hat sich auch bei WhatsApp gemeldet. Und das Thema Garage aufräumen. Garage aufräumen wird seit Monaten einfach immer nach vorne geschoben. Immer, immer. Bei mir auch Keller. Carolina Franzi, Big Mo hier. Was steht denn so alles noch so auf eurer nervigen To-Do-Liste, was irgendwie nie abgearbeitet wird? Wir wollen noch mehr.
2: Unbedingt.
1: Franzi hat einen Roman, den hast du vorhin präsentiert. Carolina, was hast du noch?
2: Also ich habe ja eine Riesenliste an Sachen, die bei mir zu Hause vor allem getan werden. Ja, mein Feueralarm, der Rauchmelder, der piept immer noch. Den mache ich regelmäßig aus.
1: Das ist crazy.
2: Ich habe das immer noch nicht erledigt.
1: Batterien wechseln einfach.
2: Aber, ja, ich komme doch nicht dazu.
1: Okay. Mann,
2: deswegen ist es auf dieser Liste. Und mein Badezimmer-Unterschränkchen, was so unterm Waschbecken ist. Eine Freundin war zu Besuch und die hat irgendwas, keine Ahnung, was sie gemacht hat, aber da ist eine Schraube locker und dann ist es so halb runtergekracht und jetzt, es hängt da einfach, ich krieg's nicht richtig auf, aber ich müsste da einfach nur mal die Sachen rausnehmen, die Schraube festdrehen und dann wäre es okay, aber seit 2 Wochen, der hängt einfach
1: so.
2: Das
1: sind die schlimmsten Sachen, eigentlich einfach, aber
2: das. Und ich sehe das ja jeden Tag mehrfach und ich denke mir nur so, alles klar.
3: Es gibt einen TikTok-Account, der mir da ein bisschen geholfen hat, der heißt How Long Does It Actually Take? Wie lange dauert es wirklich? Und die filmt sich bei genau solchen Sachen, wie jetzt zum Beispiel bei dir, Carolina, mit dem Hängeschrank.
2: Ja. Yeah.
3: Und zeigt halt, wie lange dauern diese Sachen effektiv, die wir immer wieder aufschieben. Und am Ende kommt es dann so nach 6 Minuten oder so.
1: Oh, 6 Minuten?
3: Ist es dann zu Ende.
2: Ich weiß, dass es nicht lange dauern würde. Und ich weiß, dass es auch auf jeden Fall stressfreier wäre, einfach mal diese fucking Batterien von dem Rauchmelder zu wechseln, anstatt mindestens einmal am Tag diesen Stock oder diesen Besen zu holen und da dagegen zu drücken, weil ich sehe es auch nicht mehr, einem auf die Leiter zu gehen.
3: Ja.
2: Aber ich mach's einfach nicht.
3: Ich checke das total. Bei mir ist die To-Do-Liste so unendlich lang und jeden Tag kopiere ich einfach nur vom Tag davor wieder alles neu rein.
1: Na, immerhin kopierst du. Das ist auch noch ein Aufwand.
2: Ja.
1: So, Kiss Nation, was ist denn bei euch? Was steht bei euch drauf? Dann wird's vielleicht nochmal ein bisschen, dann kommt nochmal der kleine Reminder in eurem Kopf, dass ihr es vielleicht ja wirklich tut, weil es eigentlich nicht lange dauert. Also meldet euch gerne auch per WhatsApp 030 2019 1717.
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1: Hey, Yogis Nation, guten Morgen am Montag. Der erste Montag im Juni. Wir sind jetzt im Juni angekommen. Wir haben so gut wie die Hälfte des Jahres 2026 geschafft. So, aber jetzt erstmal hier zum Wochenstart. Big Mo's Morning Show's on. Ja, zum Wochenstart bleibt es halt rund um Berlin wie immer. Im Bereich A100. Tricky! Dreieck Funkturm, also zwischen Dreieck Funkturm und Dreieck Charlottenburg, Kaiserdamm, Spandauer Damm. Das sind die üblichen Stellen, teilweise auch mit großen Bauarbeiten und deswegen nur einem Fahrstreifen auf dem Weg Richtung Arbeit oder vielleicht nach Hause von der Nachtschicht.
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0: Hey, yo, guten Morgen am Montag. Kiss FM läuft. Schön, dass ihr mit dabei seid. Hier kommt ganz kurz ein Update für euch.
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2: mit Michelle. Sommerferien, Tankrabatt und Fußball-Weltmeisterschaft. In diesem Monat werden sich wieder ein paar Sachen ändern. Zum Beispiel muss es ab Juni mehr Infos zu den Produkten auf Honig und Milch geben. Beim Online-Shopping muss es bald einen Widerrufsbutton geben. In diesem Monat gibt es dann noch den Tankrabatt, der danach aber wieder endet. Die ersten Bundesländer starten schon in die Sommerferien. Hessen, Rheinland-Pfalz und das Saarland machen den Anfang. Und in weniger als

zwei Wochen startet dann die Fußball-Weltmeisterschaft. Die Bundesregierung hat ihre Ziele beim Sondervermögen bislang nicht erreicht. Das Handelsblatt schreibt, dass im vergangenen Jahr nur 24 Milliarden Euro ausgezahlt wurden. Eigentlich sollten 37 Milliarden Euro in Infrastruktur- und Klimaprojekte fließen. Vor allem in die Bereiche Energie und Verkehr floss weniger Geld als eigentlich geplant. Hamburg hat sich aus dem Rennen um eine deutsche Olympia-Bewerbung verabschiedet. In einer Volksabstimmung haben 54,9% gegen eine Bewerbung gestimmt. Die Wahlbeteiligung lag bei etwa 50%. Im Rennen um eine deutsche Olympia-Bewerbung bleiben jetzt nur noch München, Berlin und die Rhein-Ruhr-Region. Der Olympische Sportbund will im September bekannt geben, wer es am Ende wird und in das internationale Bewerbungsverfahren geht. Dua Lipa hat Callum Turner geheiratet. Erstmal standesamtlich in London. Sie hatte dabei kein klassisches Brautkleid an, sondern ein Kostüm mit tiefem V-Ausschnitt, einen Blazer mit goldenen Knöpfen, einen Rock, dazu einen großen Hut und Handschuhe. Er kam in einem blauen Anzug. Die Hochzeit geht jetzt aber noch weiter. Es soll eine dreitägige Party in Sizilien geplant sein. In einem Luxushotel mit Meerblick und natürlich mit sehr vielen prominenten Gästen.

Nacken am 1. Juni. Guten Morgen, Kiss Nation, am Montag. Und ja, jetzt passiert es. Daddy Yankee, Gasolina, wird in voller Länge laufen. Song hören, Sprit klären, sagen wir doch immer. Und immer, wenn dieser Song in voller Länge läuft, was gleich passieren wird, schickt ihr eine Sprachnachricht per WhatsApp an 030 2019 1717. Einfach nur eine Sprachnachricht schicken mit dem Inhalt, warum braucht ihr überhaupt Kohle für euren Sprit? Und einfach warten und hoffen, dass wir uns gleich zurückmelden. Es geht los!

0: Länge hier auf Kiss FM und all eure Sprachnachrichten sind im Lostopf drin und gewonnen hat jetzt hier in dieser Runde.
1: Ich würde mich mega freuen, wenn einmal mein Tank auf Kiss FM gehen würde bei den Spritpreisen. Es ist doch echt eine Zumutung mittlerweile, so teuer wie das geworden ist.
0: Yep.
1: Dann noch mit 3 Kids zu Hause, hochschwanger. Also ich würde mich freuen, ganz toll, wenn ich ausgewählt werde, dass ihr mir meinen Spritteimer bezahlt.
0: Herzlichen Glückwunsch, damit ist es fix. Bei WhatsApp steht, du heißt Bino und noch cooler ist natürlich, wenn ihr dran geht.
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3: Hallo.
4: Hallo.
0: Hallo, Kiss FM, Franzi Big Mo hier. Bino steht hier bei WhatsApp. Bist du's?
3: Ja.
0: Ja, du hast doch eine Sprachnachricht geschickt während Gasolina und wir wollen dir beim Gasolina bezahlen helfen mit 63 Euro.
3: Ey, nee, oder?
0: Ey, du, geil, oder?
3: Ja. Dankeschön, oh mein Gott, wie cool.
0: Aber eine Frage habe ich noch zu deiner Sprachnachricht, weil du hast gesagt, mit 3 Kids zu Hause und hochschwanger, also Kind Nummer 4 ist auf dem Weg oder was?
3: Nummer 4 ist auf dem Weg, ich bin gerade auf dem Weg zum Frauenarztkontrolltermin.
4: Oha.
0: Du willst das Leben leben, oder?
4: Mo, bitte nicht auf blöde Gedanken, der hat gerade Kind Nummer 3 fertig und wir haben ihn gerade wieder.
3: Also ich muss ehrlich sagen, eigentlich war ich bei Nummer 3 auch fertig, aber dann dachte ich mir so, komm, einer geht noch.
0: Ach so, na jetzt, wo du einer so sagst. Mal gucken.
4: Okay, das heißt, du musst viel hin und her fahren.
0: Oh ja.
3: Ja, doch schon, die sind noch relativ klein.
4: Mhm.
3: Also was hat meine Älteste ist 8.
4: Mhm.
3: Und die Jüngste, die wird jetzt 4.
0: Krass.
3: Und Baby ist auf dem Weg.
4: Klingt trotzdem nach viel hier und dann Schule und Kita und hier zum
0: und
4: Training.
0: Und irgendwann kommt ein Verein.
4: Ja, genau.
3: Ja.
0: Und ich Familie.
3: Ich bin bei den 2 Großen angefangen, deswegen, also man hat immer zu tun.
0: Ja, geil, aber du willst das Leben leben, du spürst das Leben in vollen Zügen und du machst hiermit bei Kiss FM und gönnst dir noch 63 Euro Bonus. Also voll geil, bitteschön.
3: Ey, wie cool, dankeschön.
4: Viel Spaß.
3: Danke.
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0: Und das Spiel geht natürlich weiter. Song hören, Sprit klären. Immer wenn Daddy Yankee Gasolina läuft, checkt ihr eure Sprachnachricht an WhatsApp 030 2019 1717.
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1: Carolina, Franzi, Biggity, Biggity, Big Mo hier am 1. Juni.
2: Unglaublich.
1: Es ist so krass. Also Mai ist vorbei, hat jetzt wirklich nicht so viel Sommer gebracht und weiß ja nicht, ob das jetzt gut. Also
2: Es gab diese Tage, der 1. Mai zum Beispiel oder das Pfingstwochenende, das war dann auf einmal so krass. Aber jetzt wollen wir natürlich Beständigkeit im Wetter.
1: Genau.
2: Und die kriegen wir tatsächlich noch nicht so richtig.
1: Mano!
2: Heute sind drin 23 Grad, eher ein bisschen bewölkter und so geht es die nächsten Tage auch weiter.
1: Okay.
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0: Die Tracks hier auf Kiss FM sind so richtig geil, oder? Home of Hip-Hop und R&B, Kiss FM ist an. Biggity Biggity Big Mo's Morning Show ist on. Aber was steckt eigentlich hinter diesen Menschen und vor allem hinter diesen Stories, ne? Weil Hip-Hop ist ja mehr als nur Musik. Es sind Stories, Beefs oder irgendwas passiert da immer im Hintergrund. Und genau darum geht es unter anderem bei Rapducation.
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2: Fast gleichzeitig entwickelt sich in Deutschland noch eine ganz andere Bewegung. Und die klingt deutlich gefährlicher. YouTube dominiert Musik plötzlich komplett. Und genau in diesem Moment droppt Miami Yassin Kokaina.
3: 2 Kilo Kokaina, direkt aus Costa Rica. Alles rein wie Mona Lisa, bald bin ich groß verdient.
2: Der Song schlägt ein wie ein Meteorit. Nicht nur in Deutschland, auch in Frankreich, Belgien und den Niederlanden läuft dieser Track plötzlich überall. Warum? Vor allem wegen des Sounds. Der Beat hat nordafrikanische und arabische Einflüsse. Der Flow ist hypnotisch. Und das Ganze funktioniert viel mehr über Energie als über komplizierte Texte. Viele außerhalb Deutschlands verstehen kaum ein Wort, aber sie verstehen sofort die Stimmung. Und die Zahlen damals waren komplett absurd. So absurd, dass Leute ernsthaft dachten, die Klicks seien fake. Das muss man sich mal vorstellen. Deutschrap war damals noch gar nicht gewohnt, solche Massen auf YouTube zu erreichen. Und plötzlich macht ein relativ typischer Straßenrap-Song Zahlen wie internationale Popmusik. Das Interessante ist aber, was dieser Erfolg gezeigt hat. Kokaina beweist erstmals wirklich groß, migrantisch geprägter Straßenrap kann Mainstream werden. Und noch wichtiger, die klassische Musikindustrie verliert Kontrolle. Jetzt entscheiden Klicks, Reactions, Memes und Communities, was ein Hit wird. Vor Kokaina war Straßenrap oft regional oder gerne einfach zur Seite geschoben. Nach Kokaina wird dieser Sound dominant und kommerziell erfolgreich. Und genau daraus entsteht später eine komplett neue Generation deutscher Rapstars.
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1: Hey Jokis Nation, guten Morgen am Montag. Der erste Montag im Juni. Wir sind jetzt im Juni angekommen. Wir haben so gut wie die Hälfte des Jahres 2026 geschafft. So, aber jetzt ist man hier zum Wochenstart. Big Mo's Morning Show's on. Ja, zum Wochenstart bleibt es halt rund um Berlin wie immer. Im Bereich A100 Tricky, Dreieck Funkturm, also zwischen Dreieck Funkturm und Dreieck Charlottenburg, Kaiserdamm, Spandauer Damm, das sind die üblichen Stellen, teilweise auch mit großen Bauarbeiten und deswegen nur einem Fahrstreifen auf dem Weg Richtung Arbeit oder vielleicht nach Hause von der Nachtschicht.
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0: Montagmorgen, es ist früh, die Woche geht los und wir bringen euch mal auf den neuesten Stand hier auf KISS FM.
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2: mit Michelle. Wir starten heute in den Juni und ein paar Sachen ändern sich wieder in diesem Monat. Zum Beispiel muss es ab Mitte Juni einen Widerrufsbutton in Online-Shops geben. Außerdem startet das Recht auf Einsicht der Behandlungsunterlagen für Patientinnen und Patienten. Es kann also eine kostenfreie Kopie angefragt werden. Das Deutschland-Ticket für Azubis kommt in Berlin und Brandenburg. Für Auszubildende kostet das Ticket dann 37,80 Euro im Monat und nicht 63 Euro. Für alle, die mit dem Auto unterwegs sind, gibt es in diesem Monat noch den Tankrabatt, der danach aber wieder ausläuft. Eine Regelung, die auch im Juni in Kraft treten sollte, wird wohl nicht mehr rechtzeitig von der Bundesregierung umgesetzt. Es geht um die EU-Entgelttransparenzrichtlinie. Die will den Gender Pay Gap zwischen Männern und Frauen bekämpfen, indem Unternehmen offenlegen müssen, was Männer und Frauen auf einer ähnlichen Position verdienen. Dafür muss in Deutschland das Entgelttransparenzgesetz angepasst werden. Mit der neuen EU-Richtlinie müssten Arbeitgeber dann zum Beispiel vor dem Bewerbungsprozess die Gehaltsspannen nennen und dürften auch nicht mehr nach vorigen Gehältern fragen. Obwohl eigentlich eine Waffenruhe gilt, melden die USA und der Iran neue Angriffe. Die US-Armee spricht von Selbstverteidigungsangriffen und hat wohl Radar- und Drohnenkontrollanlagen des Irans angegriffen. Daraufhin habe der Iran wiederum Stützpunkte der US-Soldaten attackiert. Kurz vor der Fußballweltmeisterschaft hat Deutschland das Testspiel gegen Finnland mit 4:0 gewonnen. Kapitän Joshua Kimmich ist im zweiten zufrieden.
3: Wir können nicht 90 Minuten in Vollgas Pressing spielen, sondern wir müssen beide Facetten beherrschen, sowohl das hohe Pressing als auch das tiefe Verteidigen. Wir haben eigentlich über 90 Minuten nicht viel zugelassen, eigentlich gar nichts und hochverdient gewonnen.
2: Es wird noch ein Testspiel gegen die USA geben, bevor dann in weniger als 2 Wochen die Fußballweltmeisterschaft startet. Gegner in der Gruppenphase werden für Deutschland dann Curaçao, die Elfenbeinküste und Ecuador sein.

0: players too. Einfach eine Sprachnachricht abschicken, warten, strecken vielleicht noch und dann rufen wir an mit ein bisschen Glück und sagen, wir helfen euch beim Sprit. So läuft es ab. Nur halt mit Daddy Yankee Gasolina. Also immer wenn Daddy Yankee Gasolina hier auf Kiss FM läuft in voller Länge, schickt ihr eure Sprachnachricht an 030 20 19 17 17 und das hat auch Bino gemacht.
1: Ich würde mich mega freuen, wenn einmal mein Tank auf Kiss FM gehen würde bei den Spritpreisen. Es ist doch echt eine Zumutung mittlerweile, so teuer wie das geworden ist. Dann noch mit 3 Kids zu Hause, hochschwanger. Also ich würde mich freuen, ganz toll, wenn ich ausgewählt werde, dass ihr mir meinen Sprit einmal bezahlt.
0: Diese Sprachnachricht würde wirklich vollkommen ausreichen. Danach könnt ihr uns ghosten und kriegt dann die 63 Euro überwiesen. Aber natürlich ist es noch cooler, wenn ihr auch rangeht und wir kurz quatschen können.
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3: Hallo.
0: Hallo, Kiss FM, Franzi Big Mo hier. Bino steht hier bei WhatsApp. Bist du's?
4: Ja.
0: Ja, du hast doch eine Sprachnachricht geschickt während Gasolina. Und wir wollen dir beim Gasolina bezahlen helfen mit 63 Euro.
4: Ey, nee, oder?
0: Ey, du, oder?
4: Dankeschön, oh mein Gott, wie cool.
0: Aber eine Frage habe ich noch zu deiner Sprachnachricht, weil du hast gesagt, mit 3 Kids zu Hause und hochschwanger, also Kind Nummer 4 ist auf dem Weg, oder was?
4: Nummer 4 ist auf dem Weg, zum Frauenarztkontrolltermin.
3: Oha.
0: Du willst das Leben leben, oder?
3: Mo, bitte nicht auf blöde Gedanken, der hat gerade Nummer 3 fertig und wir haben ihn gerade wieder.
4: Also ich muss ehrlich sagen, eigentlich war ich bei Nummer 3 auch fertig, aber dann dachte ich mir so, komm, einer geht noch.
0: Ach so, na jetzt, wo du einer so sagst. Mal gucken.
3: Okay, das heißt, du musst viel hin und her fahren.
0: Oh ja.
4: Ja, doch schon, die sind noch relativ klein.
3: Mhm.
4: Also das hat meine Älteste ist 8 und die Jüngste, die wird jetzt 4.
0: Krass.
4: Und Baby ist auf dem Weg.
3: Klingt trotzdem nach viel hier und dann Schule und Kita und hier zum
0: und
3: Training.
0: Irgendwann kommt ein Verein.
3: Ja, genau.
4: Ja.
0: Und Familie.
4: Ich bin bei den 2 Großen angefangen, deswegen, also man hat immer zu tun.
0: Ja, geil, aber du willst das Leben leben, du spürst das Leben in vollen Zügen und du machst hiermit bei Kiss FM und gönnst dir noch 63 Euro Bonus. Also voll geil, bitteschön.
4: Ey, wie cool, dankeschön.
3: Viel Spaß.
4: Danke.
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0: Und das Spiel geht natürlich weiter. Song hören, Sprit klären. Immer wenn Daddy Yankee Gasolina läuft, checkt ihr eure Sprachnachricht an WhatsApp 030 20 19 17 17.
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1: Hey Kiss Nation, Carolina Franzi Big Mo hier. Die Woche geht los und wir sind auch jetzt in einem neuen Monat drin. Nicht nur neue Woche, auch ein neuer Monat. 1. Juni.
2: Hälfte des Jahres, ne?
1: Fast die Hälfte des Jahres geschafft. Was ist denn da los?
2: Gestern war gefühlt Silvester und jetzt sind wir im Juni. Die Hälfte des Jahres ist um und leider sind wir noch nicht so richtig im Sommer angekommen. Es ist schön, es ist in Ordnung. 23 Grad, bisschen bewölkt, hier und da Sonne und so. Ist alles fein, aber der so richtig heiße Sommer, der lässt auf jeden Fall noch auf sich warten.
1: Aber hast du schon alle Weihnachtsgeschenke besorgt?
2: Und was machst du eigentlich Silvester?
1: Ja, lass mal zusammen feiern.
2: Super gerne, in so einer Hütte?
1: Ja, cool.
2: Ja, cool. In Dänemark?
1: Okay, bin dabei.
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0: Endlich gekündigt. Freude. Kiss Nation. Carolina, Franzi, Big Mo hier. Guck mal, was wir gerade eben für eine Sprachnachricht bekommen haben.
1: Hi, liebes Kiss-Team und liebe Kiss Nation. Ich habe gerade gekündigt. Bin richtig euphorisch. Ich höre Kiss FM, fahre durch Berlin und höre sehr laut Kiss FM mit Fenster runter. Scheiß auf den Regen. Ich habe gute Laune.
0: Wie krass ist das denn? Das können wir nicht einfach so stehen lassen. Wir müssen sie anrufen.
2: Ja, safe.
0: Ja, ich tippe gerade die Nummer ein. Wir wollen alles wissen. Du hast gerade gekündigt. Glückwunsch.
3: Dankeschön für den Support.
0: Hey, danke für deine Nachricht. Danke, dass du dabei Kiss hörst und happy bist und Fenster runtergedreht hast. Wie heißt du denn?
3: Ich bin Ann-Kathrin.
0: Ann-Kathrin, du hast gekündigt. Von welchem Job bist du denn jetzt weg?
3: Als Erzieherin. Aber ich gehe auch wieder in die Kita. Aber ich war nicht so happy mit meiner Chefin und sie, glaube ich, auch nicht mit mir. Und deswegen, ich glaube, das ist der einfachste Weg gewesen, einfach zu kündigen für mich, als da irgendwie noch einen dritten Mann mit reinzuholen ins Boot und der soll dann da uns verhandeln.
0: Boah, nee.
3: Hatte ich keinen Bock drauf.
2: Was war denn der ausschlaggebende Punkt, dass du gesagt hast, so, jetzt es reicht? Oder wo du gemerkt hast, dass es einfach nicht der Job für dich ist?
3: Ich habe ein Angebot von einer neuen Stelle bekommen und dann, kennt ihr das so, wenn man so bei Rewe so Sticker sammelt, so Bonusheft?
2: Yeah.
3: Und irgendwann ist so ein Bonusheft einfach voll.
2: Ja. Yeah.
3: Und dann klebt man schon ein paar Sticker auf die Rückseite, weil man so viele Sticker sammelt. Und dann kam natürlich noch perfekter das neue Angebot für eine neue Arbeitsstelle.
0: Okay, also bist du auf Nummer sicher gegangen. Du hast was in Petto gehabt und hast dann gesagt.
3: Genau.
0: Hau ab. Voll geil.
3: Und jetzt fristgerecht, also im öffentlichen Dienst ist es schwierig zu kündigen.
0: Aha.
3: Sag ich euch. Manche Leute haben ein halbes Jahr Kündigungsfrist. Ja, ich hatte zum Glück nur 6 Wochen jetzt.
0: Ich habe keine Ahnung, wie es da im Erzieherbusiness läuft, aber als einer mit 3 Kindern freue ich mich natürlich, dass du in der Erzieherwelt da erhalten bleibst, weil ihr Erzieher seid unfassbar wichtig. Ohne euch würde das mit der Wirtschaft hier gar nicht funktionieren, weil dann keine arbeiten gehen kann.
3: Das stimmt. Und ich liebe auch meinen Job und ich mache das total gerne. Und alle anderen, meine Kollegen, sind auch sehr traurig und ich bin auch traurig, das Team zu verlassen, aber es ist der perfekte Weg, um Eskalation zu vermeiden.
0: Ja, du musst auch einfach mal an dich denken. Man denkt oft an andere,
3: genau.
0: Man muss auch mal an sich denken. Und ich finde es so geil. Das ist eine Sprachnachricht, die wir, glaube ich, noch nie bekommen haben.
2: Ja,
0: hey, Kiss Nation, ich habe gekündigt. Deswegen muss man mal ganz kurz anrufen.
2: Und wenn es sich für dich richtig anfühlt und du, also wie du jetzt gerade klingst und wie happy du bist, dann war es definitiv die richtige Entscheidung. Ich hoffe, dass es einfach in deinem neuen Job genauso gut weitergeht, wie es jetzt sich für dich anfühlt.
3: Ich denke auch. Also das Team, was ich jetzt schon kennengelernt habe, von dem, wo ich jetzt unterschrieben habe, ist super sympathisch.
0: Also Ann-Kathrin, herzlichen Glückwunsch nochmal zu deiner Kündigung!
3: Wuhu, Dankeschön!
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1: Hey Jokis Nation, guten Morgen am Montag. Der erste Montag im Juni. Wir sind jetzt im Juni angekommen. Wir haben so gut wie die Hälfte des Jahres 2026 geschafft. So, aber jetzt ist man hier zum Wochenstart. Big Mo's Morning Show's on. Ja, zum Wochenstart bleibt es halt rund um Berlin wie immer. Im Bereich A100 Tricky, Dreieck Funkturm, also zwischen Dreieck Funkturm und Dreieck Charlottenburg, Kaiserdamm, Spandauer Damm, das sind die üblichen Stellen, teilweise auch mit großen Bauarbeiten und deswegen nur einem Fahrstreifen auf dem Weg Richtung Arbeit oder vielleicht nach Hause von der Nachtschicht.
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0: Hey yo, guten Morgen am Montag. Kiss FM läuft. Schön, dass ihr mit dabei seid. Hier kommt ganz kurz ein Update für euch.
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2: mit Michelle. Sommerferien, Tankrabatt und Fußball-Weltmeisterschaft. In diesem Monat ändern sich wieder so ein paar Sachen. Zum Beispiel gibt's ab Juni mehr Infos zu den Produkten auf Honig und Milch. Beim Online-Shopping muss es bald einen Widerrufsbutton geben. In diesem Monat gibt's auch noch den Tankrabatt, der dann aber wieder endet. Die ersten Bundesländer starten außerdem schon in die Sommerferien. Hessen, Rheinland-Pfalz und das Saarland machen den Anfang. Und in weniger als 2 Wochen startet dann die Fußball-Weltmeisterschaft. Die Bundesregierung hat ihre Ziele beim Sondervermögen bislang nicht erreicht. Das Handelsblatt schreibt, dass im vergangenen Jahr nur 24 Milliarden Euro ausgegeben wurden. Eigentlich sollten 37 Milliarden Euro in Infrastruktur- und Klimaprojekte gesteckt werden. Vor allem in die Bereiche Energie und Verkehr floss weniger Geld als geplant. Hamburg hat sich aus dem Rennen um eine deutsche Olympia-Bewerbung verabschiedet. In einer Volksabstimmung haben 54,9% gegen eine Bewerbung gestimmt. Die Wahlbeteiligung lag bei etwa 50%. Im Rennen um eine deutsche Olympia-Bewerbung bleiben jetzt noch München, Berlin und die Rhein-Ruhr-Region. Der Olympische Sportbund will im September bekannt geben, wer es am Ende wird und in das internationale Bewerbungsverfahren geht. Es gibt jetzt eine neue Sicherheitsfunktion beim Fahrdienstleister Uber. In der App können Fahrgäste die Gespräche während der Fahrt aufnehmen. Die Daten liegen dann erstmal verschlüsselt auf dem Smartphone. Nur wenn hinterher ein Sicherheitsbericht an Uber geschickt und die Datei angehängt wird, dann kann Uber die Datei auch abhören. Sonst wird sie automatisch nach 2 Wochen gelöscht. Die Funktion gibt es jetzt nach und nach in ganz Deutschland. Es ergänzt andere Funktionen, die es schon gibt, wie zum Beispiel das Teilen des Standortes oder

0: heute, let's go war.
1: Die Tracks hier auf Kiss FM sind so richtig geil, oder? Home of Hip-Hop und R&B, Kiss FM ist an, Biggity Big Mo's Morning Show, so. Aber was steckt eigentlich hinter diesen Menschen und vor allem hinter diesen Stories, ne? Weil Hip-Hop ist ja mehr als nur Musik. Es sind Stories, Beefs oder irgendwas passiert da immer im Hintergrund. Und genau darum geht es unter anderem bei Rap-Ducation.
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3: Fast gleichzeitig entwickelt sich in Deutschland noch eine ganz andere Bewegung. Und die klingt deutlich gefährlicher. YouTube dominiert Musik plötzlich komplett. Und genau in diesem Moment droppt Miami Yassin Kokaina.
4: 2 Kilo Kokaina, direkt aus Costa Rica. Alles rein wie Mona Lisa, bald bin ich Großverdiener.
3: Der Song schlägt ein wie ein Meteorit. Nicht nur in Deutschland, auch in Frankreich, Belgien und den Niederlanden läuft dieser Track plötzlich überall. Warum? Vor allem wegen des Sounds. Der Beat hat nordafrikanische und arabische Einflüsse. Der Flow ist hypnotisch. Und das Ganze funktioniert viel mehr über Energie als über komplizierte Texte. Viele außerhalb Deutschlands verstehen kaum ein Wort, aber sie verstehen sofort die Stimmung. Und die Zahlen damals waren komplett absurd. So absurd, dass Leute ernsthaft dachten, die Klicks seien fake. Das muss man sich mal vorstellen. Deutschrap war damals noch gar nicht gewohnt, solche Massen auf YouTube zu erreichen. Und plötzlich macht ein relativ typischer Straßenrap-Song Zahlen wie internationale Popmusik. Das Interessante ist aber, was dieser Erfolg gezeigt hat. Kokaina beweist erstmals wirklich groß, migrantisch geprägter Straßenrap kann Mainstream werden. Und noch wichtiger, die klassische Musikindustrie verliert Kontrolle. Jetzt entscheiden Klicks, Reactions, Memes und Communities, was ein Hit wird. Vor Kokaina war Straßenrap oft regional oder gerne einfach zur Seite geschoben. Nach Kokaina wird dieser Sound dominant und kommerziell erfolgreich. Und genau daraus entsteht später eine komplett neue Generation deutscher Rapstars.
1: Ey Leute, und wir haben so viel mehr Futter für euch, wenn das genau euer Ding ist. Deswegen sucht mal bitte bei YouTube nach Rap-Ducation und dann viel Spaß mit dem Deep Dive.

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1: Carolina, Franzi, Biggity, Biggity, Big Mo hier am 1. Juni.
2: Unglaublich.
1: Es ist so krass. Also Mai ist vorbei, hat jetzt wirklich nicht so viel Sommer gebracht und ich weiß ja nicht, ob das jetzt gut, also
2: es gab diese Tage, der 1. Mai zum Beispiel oder das Pfingstwochenende, das war dann auf einmal so krass, aber jetzt wollen wir natürlich Beständigkeit im Wetter.
1: Genau.
2: Und die kriegen wir tatsächlich noch nicht so richtig.
1: Mano.
2: Heute sind drin 23 Grad, eher ein bisschen bewölkter und so geht es die nächsten Tage auch weiter.
1: Okay.
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0: einfach eine Sprachnachricht abschicken, warten, strecken vielleicht noch und dann rufen wir an mit ein bisschen Glück und sagen, wir helfen euch beim Sprit. So läuft es ab. Nur halt mit Daddy Yankee Gasolina. Also immer wenn Daddy Yankee Gasolina hier auf Kiss FM läuft in voller Länge, schickt ihr eure Sprachnachricht an 030 20 19 17 17. Und das hat auch Bino gemacht.
1: Ich würde mich mega freuen, wenn einmal mein Tank auf Kiss FM gehen würde bei den Spritpreisen. Es ist doch echt eine Zumutung mittlerweile, so teuer wie das geworden ist. Dann noch mit 3 Kids zu Hause, hochschwanger. Also ich würde mich freuen, ganz toll, wenn ich ausgewählt werde, dass ihr mir meinen Sprit einmal bezahlt.
0: Diese Sprachnachricht würde wirklich vollkommen ausreichen. Danach könnt ihr uns ghosten und kriegt dann die 63 Euro überwiesen. Aber natürlich ist es noch cooler, wenn ihr auch rangeht und wir kurz quatschen können.
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3: Hallo.
0: Hallo, Kiss FM, Franzi Big Mo hier. Bino steht hier bei WhatsApp. Bist du's?
4: Ja,
0: du hast doch eine Sprachnachricht geschickt während Gasolina. Und wir wollen dir beim Gasolina bezahlen helfen mit 63 Euro.
4: Ey, nee, oder?
0: Ey, du, oder?
4: Dankeschön, oh mein Gott, wie cool.
0: Aber eine Frage habe ich noch zu deiner Sprachnachricht, weil du hast gesagt, mit 3 Kids zu Hause und hochschwanger, also Kind Nummer 4 ist auf dem Weg, oder was?
4: Nummer 4 ist auf dem Weg, zum Frauenarztkontrolltermin.
3: Oha.
0: Du willst das Leben leben, oder?
3: Mo, bitte nicht auf blöde Gedanken, der hat gerade Kind Nummer 3 fertig und wir haben ihn gerade wieder.
4: Also ich muss ehrlich sagen, eigentlich war ich bei Nummer 3 auch fertig, aber dann dachte ich mir so, komm, einer geht noch.
0: Ach so, na jetzt, wo du einer so sagst. Mal gucken.
3: Okay, das heißt, du musst viel hin und her fahren.
0: Oh ja.
4: Ja, doch schon, die sind noch relativ klein.
3: Mhm.
4: Also was hat meine Älteste ist 8 und die Jüngste, die wird jetzt 4.
0: Krass.
4: Und Baby ist auf dem Weg.
3: Klingt trotzdem nach viel hier und dann Schule und Kita und hier zum
0: und
3: Training.
0: Und irgendwann kommt ein Verein.
3: Ja, genau.
4: Ja.
0: Und Familie.
4: Ich bin bei den 2 Großen angefangen, deswegen, also man hat immer zu tun.
0: Ja, geil, aber du willst das Leben leben, du spürst das Leben in vollen Zügen und du machst hiermit bei Kiss FM und gönnst dir noch 63 Euro Bonus. Also voll geil, bitteschön.
4: Ey, wie cool, dankeschön.
3: Viel Spaß.
4: Danke.
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0: Und das Spiel geht natürlich weiter. Song hören, Sprit klären. Immer wenn Daddy Yankee Gasolina läuft, checkt ihr eure Sprachnachricht an WhatsApp 030 20 19 17 17.

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1: Hey Jokis Nation, guten Morgen am Montag. Der erste Montag im Juni. Wir sind jetzt im Juni angekommen. Wir haben so gut wie die Hälfte des Jahres 2026 geschafft. So, aber jetzt erstmal hier zum Wochenstart. Big Mo's Morning Show's on. Ja, zum Wochenstart bleibt es halt rund um Berlin wie immer. Im Bereich A100 Tricky, Dreieck Funkturm, also zwischen Dreieck Funkturm und Dreieck Charlottenburg, Kaiserdamm, Spandauer Damm, das sind die üblichen Stellen, teilweise auch mit großen Bauarbeiten und deswegen nur einem Fahrstreifen auf dem Weg Richtung Arbeit oder vielleicht nach Hause von der Nachtschicht.
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2: Mit Michelle. Wir starten heute in den Juni und ein paar Sachen ändern sich wieder in diesem Monat. Zum Beispiel muss es ab Mitte Juni einen Widerrufsbutton in Online-Shops geben. Außerdem startet das Recht auf Einsicht der Behandlungsunterlagen für Patientinnen und Patienten. Es kann also eine kostenfreie Kopie angefragt werden. Das Deutschland-Ticket für Azubis kommt in Berlin und Brandenburg. Für Auszubildende kostet das Ticket dann 37,80 Euro im Monat und nicht 63 Euro. Für alle, die mit dem Auto unterwegs sind, gibt es in diesem Monat noch den Tankrabatt, der danach aber wieder ausläuft. Eine Regelung, die auch im Juni in Kraft treten sollte, wird wohl nicht mehr rechtzeitig von der Bundesregierung umgesetzt. Es geht um die EU-Entgelttransparenzrichtlinie. Die will den Gender Pay Gap zwischen Männern und Frauen bekämpfen, indem Unternehmen offenlegen müssen, was Männer und Frauen auf einer ähnlichen Position verdienen. Dafür muss in Deutschland das Entgelttransparenzgesetz angepasst werden. Mit der neuen EU-Richtlinie müssten Arbeitgeber dann zum Beispiel vor dem Bewerbungsprozess die Gehaltsspannen nennen und dürften auch nicht mehr nach vorigen Gehältern fragen. Obwohl eigentlich eine Waffenruhe gilt, melden die USA und der Iran neue Angriffe. Die US-Armee spricht von Selbstverteidigungsangriffen und hat wohl Radar- und Drohnenkontrollanlagen des Irans angegriffen. Daraufhin habe der Iran wiederum Stützpunkte der US-Soldaten attackiert. Kurz vor der Fußballweltmeisterschaft hat Deutschland das Testspiel gegen Finnland mit 4:0 gewonnen. Kapitän Joshua Kimmich ist im zweiten zufrieden.
3: Wir können nicht 90 Minuten in Folge aus Pressing spielen, sondern wir müssen beide Facetten beherrschen, sowohl das hohe Pressing als auch das tiefe Verteidigen. Wir haben eigentlich über 90 Minuten nicht viel zugelassen, eigentlich gar nichts und hochverdient gewonnen.
2: Es wird noch ein Testspiel gegen die USA geben, bevor dann in weniger als 2 Wochen die Fußballweltmeisterschaft startet. Gegner in der Gruppenphase werden für Deutschland dann Curaçao, die Elfenbeinküste und Ecuador sein.
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5: Leute, was geht? Da sind wir wieder alle back in the business auf dem Montag. Oh, ich weiß nicht, wie es bei euch ist, ne? Aber bei mir ist heute wirklich so ein richtig typischer Montag. Irgendwie, es klappt nix. Ihr hört es vielleicht, ich habe Schnupfen, es fuck. Meine Nase dreht mit den ganzen Pollen komplett durch. Deswegen ganz viel Liebe geht definitiv raus an alle, die damit auch zu strugglen haben. Dann habe ich irgendwie, keine Ahnung, 1 Stunde ein T-Shirt an, habe das schon komplett voll gesaut hier auf der Arbeit. Irgendwie schon 3-mal probiert, irgendwie die Flecken rauszukriegen. Funktioniert nicht mal. Oh Gott. Also bis jetzt ist wirklich danke für nix. Ich hätte, glaube ich, noch einen Tag länger Wochenende gebraucht. Wie geht's denn euch heute? Ruft mal an, komm, Kiss Contact 030 20 19 17 17. Sagt mal bitte, dass ich nicht alleine heute bin und ihr nicht alle so, keine Ahnung, top motiviert mit schon gefrühstückt, 3 Kaffee und perfekt gestriegelten Haaren auf der Arbeit sitzt. Ich glaube, sonst fange ich einfach an zu heulen.

0: Na Leute, am Wochenende einen Kurztrip gemacht oder einfach mal eine Stunde raus aus der Stadt gefahren und dann direkt beim Tanken gedacht, oh Dicker, das macht ja gar keinen Spaß. Kein Problem, wir füllen den Topf wieder auf.
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0: Yes, mein Name ist Mille, ich wünsche euch einen schönen Wochenstart. Und ihr habt richtig gehört, wir versüßen euer Tanken, weil es ist ja wirklich einfach bodenlos, gottlos, schlimm. Momentan. So, das trifft es, glaube ich, absolut perfekt. Jedes Mal halber Herzinfarkt, wenn du irgendwo an der Tanksäule stehst, Alter. Preise gehen gar nicht. Deswegen bekommt ihr von uns 63 Euro, wenn dieser Track hier läuft. Gasolina. Dann müsst ihr euch melden, und zwar per Sprachnachricht am Kiss Contact. Das ist die 030 20 19 17 17.
2: Hallo ihr Lieben, vielen, vielen Dank für eure super Aktion. Ich könnte das Spritgeld sehr, sehr gut gebrauchen, weil wir gerade mitten im Umzugsstress sind und immer wieder mit den Autos hin und her pendeln. Daher wäre ich sehr, sehr dankbar, wenn ich das Spritgeld gewinnen würde. Ich wünsche euch einen schönen sonnigen Tag.
3: Hi Kiss FM, ich möchte gerne die 63 Euro gewinnen, weil meine Tochter gerade letzte Woche ihren Führerschein bestanden hat, jetzt begleitet des Fahrens und natürlich fahren wir ein bisschen unnötiger durch die Stadt, aber ich möchte ja, dass sie sicher im Verkehr ist und ganz viel Fahrpraxis hat. Aus diesem Grund möchte ich die 63 Euro gewinnen. Ganz liebe Grüße, Jenny.
0: Genau so will ich euch hören. Und by the way, die 63 Euro könnt ihr auch benutzen, wenn ihr sagt, ihr steigt auf die Öffis um oder ihr seid eh gerade mit den Öffis unterwegs. Denn genau 63 Euro kostet ein Deutschland-Ticket für einen Monat. Also wartet ab, bis Gasolina kommt, speichert den Kiss Connect am besten schon mal ein. Und Pro-Tipp an dieser Stelle, es wird definitiv hier heute bei mir am Mittag noch passieren.
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Das ist Goodies von Sierra. Oh, was ein Song. 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Passt zum Kochen, passt zum Autofahren, passt, um den Arbeitsalltag rumzukriegen, weil Banger after Banger, sag ich euch ehrlich, geht schon hart.

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Oh, Amen, Ilo, Haaland. All die Mäuse lösen hundertprozentig richtig viel aus in all den Mäusen, die auf Deutschrap stehen, die vor allen Dingen auch Rap LaRue verfolgt haben, weil die Jungs sind ja alle komplett steil gegangen nach der Castingshow. Wer es nicht weiß, Rap LaRue ist so quasi wirklich gerade für Newcomer im Deutschrap das Ding mit einer Castingshow, wo du wirklich danach rausgehen kannst und richtig, richtig Erfolg haben kannst. Ganz viele Fans, die Jungs haben alle wirklich Tausende, Millionen von Followern und auch Klicks generiert und sind mittlerweile ein fester Bestandteil von Deutschrap seit einigen Jahren schon. Und der gute Eamon hat jetzt auf TikTok auf jeden Fall das erste Mal wieder auch gepostet zu dem neuen Track und so. Und erntet da gerade tatsächlich krasse Kritik. Also ganz viele kommentieren so auf die Art: Boah, Eamon, Dicker, was ist los mit dir? Hör auf mit Autotune. Wir wollen dich rappen hören. So, verlier den alten Eamon nicht. Wir brauchen dich. Ich bin ehrlich, ich bin immer zwiegespalten. Weil auf der einen Seite denke ich mir so, boah, ey, dass Künstler sich irgendwie weiterentwickeln, ist klar. Und dass Künstler irgendwie, wenn sie die Möglichkeit dazu haben, sich irgendwie ausprobieren zu können, es auch mal machen wollen, ist auch klar. Ich check halt aber auch den Film, weil ich liebe das auch, wenn Leute, die rappen können, halt einfach rappen. So, no matter what. Wisst ihr, was ich meine? Deswegen würde ich sagen, wir knallen jetzt erstmal Eamon auf rappiger Basis in der Kombi mit Jazik hier bei uns in der Playlist. Das ist Kiss FM. Mein Name ist Mille.

Da ist dieser eine Mensch, den ihr einfach nicht aus dem Kopf kriegt. Ihr habt das Gefühl, obwohl ihr eigentlich wisst, okay, das matcht nicht und es ist vorbei und es soll nicht so sein, dass der trotzdem immer noch so deep einfach in euch verankert ist, dass ihr ihn gar nicht aus dem Kopf bekommt. Das ist die Message von dem Track tatsächlich von Soho Bani und Longus Mongus. Song 6 heißt das. Damit gehen sie auch komplett viral auf TikTok schon einige Wochen, weil sie haben da Sätze drin wie: Streich dich aus meinem Bodycount, der Sex mit dir, der zählt nicht. Oder sowas wie: Ich häng irgendwo fest zwischen dir und mir. Und ich glaube, jeder von uns hat irgendwie sowas schon mal erlebt, ne? Dass man genau wusste, okay, das passt nicht, es ist gut, dass es vorbei ist. Ich will dich am liebsten überall aus meinen Erinnerungen rauscutten, weil du mir überhaupt nicht gut tust und nicht gut getan hast. Aber trotzdem ist die Liebe halt noch da und geht einfach nicht weg. Wenn ihr gerade Liebeskummer habt, Leute, dreht den auf und fühlt den einfach. Weil ganz ehrlich, ich finde immer, es ist besser, Gefühle rauszulassen und verarbeiten zu können, als einfach alles wegzuschweigen, weil früher oder später kommt das Ganze sowieso hoch, kann man einfach gar nichts gegen machen. In diesem Sinne, ich wünsche euch einen schönen Wochenstart, einen schönen Montag und ganz ehrlich, sorry not sorry, aber auch wenn das eigentlich voll der Heartbreak-Song ist, der Song ist einfach brutal geil und Loki macht ja auch ein bisschen gute Laune. Also vielleicht könnt ihr danach ja auch mit einem ganz kleinen, guten Gefühl trotz Liebeskummer rausgehen. Fresher Beat.

0: von Pharrell Williams. Leute, an dieser Stelle ganz viel Kraft auf jeden Fall an all die Mäuse da draußen, die heute auch absolut mit Allergie zu tun haben. Ich habe das Gefühl, meine Nase kickt mich gleich in ein anderes Universum. Ich glaube, ich sehe auch leicht so aus, als wenn ich geflammt habe. Oh Gott, ey. Jeder, der das auch fühlt. Wir beruhigen uns. Wir machen mit uns aus. Wir lassen das an keinem anderen aus, okay? You got this, Alter. Mille für euch am Start, ich auf Kiss.
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0: Ist mein Liebesleben so toxisch, wenn ich nur so eine Songs höre, wo Männer einfach so Triple Play machen?
1: Dann hör doch Rock.
0: Ich weiß nicht, ob das da inhaltlich besser ist.
2: Klassische Rockballaden eigentlich doch meistens schon.
3: Ja, siehst du.
2: Dann geh doch nicht so viele, im Rock sind, glaube ich, nicht so viele Fuckboys.
3: Oder hör Jazzmusik.
0: Wie nochmal?
2: Okay, das ist also der Beweis, dass Mo noch nie Jazz in seinem Leben gehört hat.
3: Natürlich.
2: Ja, okay.
3: Lelele. Ich bleib hier lieber bei Lelele und Lalala und ha ha ha ha, ha ja, mit Lloyd und Lil Wayne U. Das ist Home of Hip-Hop und R&B.

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1: Friends, was geht ab? Ich wünsche euch einen wunderschönen Wochenstart. Wir haben es hier kurz vor 12 Uhr und ich habe es euch versprochen. Und Leute, wir füllen euren Tank auf, okay? Auf unser Nacken. Sobald Gasolina läuft, gibt es 63 Euro. Könnt ihr wahlweise auch für ein Öffi-Ticket benutzen. Denn ein Monatsticket fürs Deutschland-Ticket kostet gerade 63 Euro. Deswegen haben wir genau diesen Betrag gewählt. Und Leute, wisst ihr, was wir machen? Wir fetzen den Track direkt jetzt. Also ich hoffe, ihr habt euren Kiss Contact ready. Denn ihr meldet euch bitte per Sprachnachricht. 030 20 19 17 17. Wer seid ihr? Und wofür braucht ihr die Kohle so dringend zum Tanken, Alter? Let's go!

0: Start hier auf KISS. Mein Name ist Mille, jetzt für euch mit Michelle aus den News.
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2: Wie viele WM-Songs wird es in diesem Jahr wohl geben? Neben dem offiziellen FIFA-Song von Shakira gibt es jetzt noch einen von Helene Fischer. Heute Nacht wird der WM-Song von Magenta TV.

0: Der Titel des Songs passt auf jeden Fall zur WM, denn sehr viele Spiele werden aus unserer Sicht ja nachts stattfinden, also so richtig 2 oder 3 Uhr morgens. Magenta TV will alle 104 Spiele übertragen und hat sich auch einige Experten dafür rangeholt. Zum Beispiel Ex-Spieler wie Thomas Müller, Jürgen Klopp und Mats Hummels, aber auch Musiker Tom Kaulitz als Fan-Experte.
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0: In der Club von 50 Cent, so klingt Kiss FM, Home of Hip-Hop in R&B. Mittags mit Mille ist an. Und gleich habe ich für euch ein bisschen Deutschrap in der Playlist, und zwar den guten Paschanim.
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3: Leute, was geht ab? Mein Name ist Mille, das hier ist Kiss FM und wir sponsen euch euren Tank, Alter. Alles, was ihr machen müsst, ist, wenn Gasolina läuft, euch melden per Sprachnachricht am Kiss Contact 030 20 19 17 17 und der Track lief ja auf jeden Fall gerade bei mir und ihr schickt so viele Sprachnachrichten. Ich liebe wirklich alles daran und das ist der Moment, wo wir auf jeden Fall jemanden von euch gepickt haben, der sich 63 Euro klärt.
4: Hi, ich bin Lena aus Reinickendorf, aus Berlin und wir brauchen das Tankgeld, weil wir unseren Eltern eine Hochzeit schenken. Nach 40 Jahren lassen wir die nochmal heiraten und das nicht in Berlin, sondern etwas weiter. Und deswegen würde das Tankgeld super geil sein.
3: Alter, also erstmal, Linda, du gute Seele, wie süß ist das denn einfach für eure Eltern? Richtig, richtig cute. Und du klärst ja auf jeden Fall die 63 Euro, damit das Tanken auf dem Weg dahin für die Hochzeit at least nicht ganz so doll wehtut. Also achtet weiterhin drauf. Immer wenn Gasolina läuft, direkt eine Sprachnachricht schicken hier zu uns an den KISS-Contact. 030 20 19 17 17. Den Wochenstart wünsche ich euch.

0: und MacLeod waren wieder am Werk in der Kombi mit Mako. Was geht ab? Leute, ich bin Mille, Käse an und ich wünsche euch einen schönen Wochenstart, einen schönen Montag. Ich hoffe, bis jetzt läuft alles bei euch.
1: Also, ich finde den Montag schlimm, weil ich heute Musikunterricht habe. Aber heute haben wir Earth Song auf der Flöte gelernt. Deswegen war es heute nicht so schlimm. Aber trotzdem, der Montag ist schlimm.

0: Francis geht. Mein Name ist Mille, das ist euer Mittag. Und hoffentlich bereits eure Mittagspause. Ansonsten fetzt mal jetzt gleich rein. Gönnt euch irgendwie ein Eis oder einen kleinen Iced Coffee, der eigentlich viel zu teuer ist und keine Ahnung, irgendwie 7 Euro kostet. Aber wenn ihr wisst, heute lief bis jetzt sowieso alles schief. Ihr habt gleich noch irgendwie 3 dumme Meetings. Auch noch mit 2 Kunden am Start, die eh immer richtig schrecklich sind. Ich finde, dann helfen solche Kleinigkeiten immer richtig, richtig krass.
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1: Leute, wir haben es kurz vor eins, also ab mit euch in die Mittagspause. Wenn ihr bis jetzt noch nicht gewesen seid, okay, noch genau 3 Minütchen, das ist Punkt 1 Uhr. Also wenn ihr dann losfetzen wolltet, dann jetzt eurem Workbestie schon mal Bescheid sagen und sagen, ey, klappt dein Laptop zu. Weil wir kennen es alle, nichts ist schlimmer, wenn man hungrig ist und dann muss man auf irgendjemanden warten. Ich sag euch ehrlich, da kommt der Frust auf jeden Fall ganz schnell. Also ist bei mir auf jeden Fall so. Guten Hunger!

Leute, wir haben doch euren Rücken bei diesen bodenlosen Spritpreisen momentan. Ihr müsst einfach nur eine WhatsApp-Sprachnachricht schicken an den KISS-Contact 030 20 19 17 17, wenn Gasolina in der Playlist läuft. Mehr ist es nicht mit warum ihr unbedingt die Kohle braucht und wer ihr seid. By the way, ihr bekommt dann 63 Euro. Das ist auch genauso viel wie genau die Summe, die gerade für einen Monat ein Deutschland-Ticket für die Öffis.

0: Closer von Neo. Genau so klingt Kiss FM, Leute, hier auf eurem Montag. Gleich Viertel nach eins. Mittags mit Millis an und tatsächlich dicker Tipp an dieser Stelle. Solche Tracks wie der hier, so absolute Kiss-Classics. Also die Songs, die ihr seit Jahren kennt, die ihr liebt, die ihr mitsingen, mitrappen könnt. So diese absoluten Evergreens, wenn die kommen, dass so richtig das Herz aufgeht. Die könnt ihr euch 24/7 reinfetzen in unserem Kiss-Classic-Stream. Findet ihr direkt bei uns in der Kiss-App. Da läuft wirklich, egal welcher Tag, egal welche Zeit, nur genau so eins da.
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0: Das ist euer Mittag hier auf Kiss FM. Mein Name ist Mille. Ich hoffe, ihr kommt gut in euren Wochenstart rein und habt es euch schon ein bisschen schmecken lassen. Oder wenn ihr gerade beim Snacken seid, auf jeden Fall guten Appetit. Jetzt für euch hier bei mir die gute Michelle aus den News.
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2: Ist es okay, bei Temu einzukaufen? Der Onlinehändler muss 200 Millionen Euro Strafe zahlen. Denn in der EU gab es Testkäufe und viele Produkte sind durchgefallen. Elektrogeräte hätten grundlegende Sicherheitstests nicht bestanden und in Babyspielzeug waren mehr Chemikalien als erlaubt. Temu steht ja immer wieder in der Kritik. Es geht da um mangelhafte Produktionssicherheit, giftige Chemikalien, aggressive Verkaufstricks und es geht sogar um Zwangsarbeit.
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Leute, an dieser Stelle, ich habe am Wochenende was gelesen, das fand ich sehr süß, das wollte ich kurz mit euch teilen. Und zwar an alle, die in ihrem Leben schon mal einen geliebten Menschen verloren haben. Ist natürlich super schlimm, brauchen wir nicht drüber reden. Aber ein Gedankengang, finde ich, der es ein bisschen besser macht. Ich habe ein Quote gelesen, da stand drauf, jedes Mal, wenn man an jemanden denken muss, der leider nicht mehr hier bei uns ist, liegt das daran, weil dieser jemand, gerade auf jeden Fall im Himmel, eine Geschichte über einen erzählt. Und ich finde, diese Vorstellung macht das Ganze auf jeden Fall ein bisschen schöner und ein bisschen schöner für den Kopf und auch für die Seele. In diesem Sinne, schönen Montag wünsche ich euch. Mein Name ist Mille, das hier ist Kiss FM.

0: schönen Montag wünsche ich euch. Ich bin jetzt erstmal raus. Ihr wisst aber, ich bin natürlich später wieder back für euch, denn Montag bedeutet immer, hier ist Deutschrap-Zeit und Deutschrap-Tag angesagt. Heute Abend ab 20 Uhr läuft Mille Meets, immer mit einem fetten Interview-Special für euch, heute mit...
1: My cutie, alles top-notch, alles Gucci.
0: Der einzig wahre, wie er sich selber nennt, Deutschraps Rudi Völler war bei mir, der gute Young St. Paul. Hört ihr heute Abend 2 Stunden lang Special über ihn mit richtig viel Mucke. Wir haben richtig viel geschnackt, grundsätzlich übers Game, über die Freundschaft zu Sam Payne, was bei ihm diesen Sommer geht. Also wirklich ganz, ganz viel. Dürft ihr nicht verpassen. Bis später.
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1: Buongiorno, buon lunedì. Welcome, Kids Nation. Es ist Montag, der 1. Juni 2026.

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0: Auf Kiss FM am 1. Juni. Happy Monday zusammen. Und gleich zu Beginn der Woche mal ein paar schöne fette Fakjes loswerden. Why not?
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0: Bye, bye, bye, bye, bye.
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0: Erstes Audio.
4: Hi, ich bin Jay aus Berlin. Ein dickes Fuck You geht an die Abschlussprüfung. 10. Klasse, hat überhaupt nichts gebracht zu lernen. Kam ganz andere Sachen dran. Hab mit meinen Freunden gelernt, hat nichts gebracht. Hab alleine gelernt, hat nichts gebracht. Der Lehrer hat auch nicht viel vorbereitet. Also, war einfach hoffen. Also, dass es trotzdem eine gute Note wird, dass der Lehrer halt da irgendwie einen guten Tag hat beim Korrigieren.
0: Ich sage ja, eigentlich ist es die halbe Miete, wenn man im Unterricht immer mitschreibt und aufpasst. So, weil genau das ist Material, das dann drankommt. Aber natürlich gibt es dann Situationen, keine Ahnung, Lehrer sind unmotiviert, haben keinen Bock mehr. Oder die Klasse ist scheiße oder. Ich drück dir die Daumen, Dicker, ja? Nächstes.
5: Bin Mohammed aus Berlin. F*** you geht an Adam, weil er nicht heute rausgekommen ist und eine Freundin hat und es ersetzt hat. Man sollte sich nicht verstellen, wenn man eine Freundin hat und zu seinen Brüdern stehen. Wenn wir dich rausrufen, dann kommst du auch raus.
0: So nämlich, so. Ey, bei der ersten Freundin ist das so. Ist das so. Es ist nur scheiße, wenn es bei der zweiten und dritten und vierten Freundin so ist, dass die Typen dann zu Hause bleiben. Ich versteh's. Letztes.
6: Hallo, ich bin Sophia, komme aus Berlin und ein dickes F*** you geht an die Leute, die spontan bei einem Treffen absagen, obwohl man sich schon komplett fertig gemacht hat. Dann muss man sich extra abschminken. Ja, also ihr sollt wirklich mal früher Bescheid sagen, weil das ist wirklich scheiße.
0: Ist so. Vor allem, ist auch ein bisschen respektlos, wenn man so mit der Zeit von jemandem spielt. Ich wäre trotzdem rausgegangen aus Protest und hätte dann so Revenge-Story gemacht. Weißt du, so, oh, wie geil und voll geil. So nach dem Motto, siehst du mal, was du verpasst hast, weil du mit mir nicht draußen warst, ne? Eure Fakios jederzeit rüberschicken. Kostet euch nichts. Über WhatsApp 030 2019 1717.

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0: Flo Rida, My House. Kiss FM am Start für euch um kurz nach halb drei. Kommt gut in den Feierabend, die letzten paar Stunden im Job und natürlich schaut jeder auf diese magische 12 Uhr Marke, sag ich mal, weil ab dann wird ja der Sprit an der Tankstelle eigentlich teurer. Das Ding ist nur, es tut sich sehr wenig. Also ja, um 12 Uhr wird es vielleicht teurer, aber dann in 24 Stunden ist ja nicht so, dass er drastisch billiger wird. Heißt mit anderen Worten, je mehr ihr tanken müsst, umso weniger Kohle bleibt am Ende des Monats für euch übrig. Aber Gott sei Dank habt ihr ja uns.
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0: 63 Euro für einmal Auto voll tanken oder einen ganzen Monat lang das Deutschland-Ticket davon bezahlen. Dann kommt ihr mit Bus und Bahn und Tram und Zug überall hin, egal wohin ihr wollt nach Deutschland. Das Ding ist, was müsst ihr denn dafür tun? Also was muss man denn für die Kohle tun, für die Gasolina-Kohle? Ich sag's euch, wenn dieser Track hier bei uns in voller Länge läuft... Dann, Ragazzi, sage ich euch, wie es ist, erwarten wir eure Sprachmemos. Schickt uns Sprachmemos, in denen ihr uns davon überzeugt, wieso gerade ihr diese 63 Euro am dringendsten benötigt oder auch verdient habt. So hat es nämlich Marvin aus Heidelberg gemacht vor ein paar Tagen.
2: Was geht ab, Kiss FM? Marvin aus Heidelberg hier. Ich versuche heute mal nicht für mich direkt das Glück, sondern für meine Freundin. Die hat heute Morgen einen Unfall und es wurde Fahrerflucht begangen. Die komplette rechte Seite an ihrem Auto ist einfach komplett am Arsch sozusagen. Deswegen versuche ich heute meinen Clip. Grüße aus Heidelberg.
0: Und Marvin aus Heidelberg in Baden-Württemberg ist bei mir im Kiss Contact. Was geht? Marvin! Hey!
3: Hello!
0: Also es ist aber ziemlich eine krasse Geschichte, die deiner Freundin heute Morgen passiert ist. Geht's ihr denn gut?
2: Ja, also sie war zum Glück nicht im Auto. Das Auto war geparkt. Als sie dann heute Morgen aus dem Haus gekommen ist, war die ganze rechte Seite leider beschädigt.
0: Und der Fahrer oder die Fahrerin, die ist abgehauen, also Fahrerflucht.
2: Fahrerflucht leider, wir wissen nicht, wer es war, wer könnte es gewesen sein.
0: Scheiße. Und damit wir sie ein bisschen trösten, würde ich sagen, Marvin, klärst du dir die Kiss FM Gasolina-Kohle?
2: Dankeschön! Oh mein Gott!
0: Well done, nochmal congratulations. Kiss Nation, jetzt seid ihr dran. Immer und egal, wo ihr seid, so lange wie möglich Kiss FM hören, denn es kann ja jederzeit passieren, dass Daddy Yankee mit Gasolina in voller Länge bei uns läuft. Und dann müsst ihr ready sein. Alle Infos nochmal für euch in der Kiss FM App.

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0: als in den Jahren davor. Das Statistische Bundesamt sagt, es gebe einen Rückgang von 13%. Eine Ursache ist, dass weniger Menschen aus Afghanistan, Syrien und der Ukraine Schutz in Deutschland gesucht haben. Außerdem haben etwa 1,25 Millionen Menschen Deutschland im letzten Jahr verlassen. Besonders viele wanderten in die Schweiz, nach Österreich und nach Spanien aus. In Italien gibt es ab sofort Geld zurück, wenn man auf einer gebührenpflichtigen Autobahn unterwegs ist und wegen einer Baustelle zu lange im Stau steht. Wenn man deutlich länger braucht als normal, muss der Autobahnbetreiber die Maut teilweise oder sogar komplett zurückzahlen. Bei einer Strecke von 100 Kilometern kriegen Autofahrer Geld zurück, wenn sie 10 Minuten länger oder mehr brauchen. Viele Menschen in Deutschland können sich keinen Urlaub leisten. Bei einer SumUp-Umfrage kam raus, dass jeder Dritte kein Geld hat, um zu verreisen. Vor allem Menschen über 55 sind davon betroffen und junge Menschen. Bei den 18- bis 24-Jährigen sagen ein Viertel der Befragten, dass sie im Alltag auf Dinge verzichten und gezielt Geld für einen Urlaub weglegen müssen. Für 80% ist es dann auch wichtig, während einer Reise den Überblick über die Kosten zu behalten. Nur 20% sagten, dass sie im Urlaub vollkommen unbeschwert sind.
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2: Das ist irgendwie so ein Phänomen, ne? Wenn sich nach Feierabend auf einmal Chefinnen und Chefs bei einem melden. Aber was macht man dann? Geht ihr da ran? Ich meine, wir haben ja schon 12 Stunden, 14 Stunden hintereinander gearbeitet und dann nochmal Anruf oder eine Nachricht von der Chefin oder so. Weiß ich nicht. Wie reagiert ihr darauf? 030 20 19 17 17, wenn die Chefs nach Feierabend anrufen. Rangehen oder nicht?

0: die wirklich in den letzten paar Monaten durch die Decke geht. Nicht nur mit Where the Hell is My Husband, sondern natürlich auch mit all ihren Bängern, die sie gemacht hat. Auch mit Jax Jones, die Features. Und jetzt auch mit Oh Seven Oh Shake, mit Escapism. Hier ist Kiss FM am Montagnachmittag. Was geht?
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0: Das ist so ein Phänomen. Weltweit ticken sie da irgendwie alle gleich, ne? Oberste Etage meldet sich nach Feierabend. Was macht ihr denn, wenn ihr nach eurer Schicht auf einmal, keine Ahnung, eine Stunde später einen Call kriegt von der Chefin oder eine Mail vom Chef? Geht ihr daran? Geht ihr darauf ein? Antwortet ihr? Oder sagt ihr, nee, Feierabend ist Feierabend, da darf mir keiner auf den Sack gehen? Ich habe mich mal umgehört. Wir hören mal.
2: Hallo Nadine Kleinen aus Hildinghausen hier. Gott sei Dank ist mir das noch nie passiert. Wenn sowas passieren würde, dann würde ich auch sagen, nö, ich gehe nicht dran, ich habe Feierabend.
0: Ja, okay, ich verstehe. Dann habe ich noch aus Berlin ein, zwei Sprachmemos. Wir hören mal eine an, Annette.
3: Ja, hallo, Annette hier. Also, wenn mein Chef nach Feierabend anruft, kommt immer ganz drauf an. Wenn er einmal anruft, warte ich erstmal. Wenn es wichtig ist, wird er bestimmt noch ein zweites oder drittes Mal anrufen. Und wenn er das nicht macht, na, dann muss es ja nicht wichtig gewesen sein. Also gehe ich nicht ans Telefon. Feierabend ist Feierabend. Ne?
0: Stimmt, ja, stimmt. Weil wenn es wirklich wichtig ist, so, dann werden wir auch in Ruhe gelassen, so gefühlt. Ja, ich verstehe ganz genau, was du meinst. Aber ich habe ja auch schon bei uns auf Instagram mich dazu geäußert. Check die Story jetzt ab und schreib was in die Textbox. Ich habe dann so einen gewissen Drang. Versteht ihr? Ich habe dann so das Gefühl, oh, könnte wichtig sein, bla bla. Und das ist eigentlich überhaupt nicht geil. Das ist überhaupt nicht geil, so zu denken. Ne? Deswegen Respekt an alle, die sagen, Feierabend ist Feierabend. Wie seht ihr das, Kiss Nation? Wenn die Chefin oder der Chef nach Feierabend sich meldet und was von euch will, geht ihr ans Telefon, antwortet ihr auf Nachrichten? 030 2019 1717.

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0: Einen schönen Start in den neuen Monat Juni. Happy 1.6. an alle da draußen. Und falls ihr euch überlegt, in der nächsten Zeit ein bisschen was zu bestellen, vor allem auch auf Temu. Temu, eine Plattform, die immer und immer beliebter wird über die Jahre hinweg. Mit Kleinkram, mit Sachen, die vielleicht aber auch nicht richtig gekennzeichnet sind. Vielleicht aber auch Sachen, die giftige Stoffe in Kinderspielzeug haben. Ist kein Scheiß, denn das kam jetzt bei rum. Aber alle Infos und warum Temu heftig in der Kritik steht, die Infos, die hat Michelle aus den News für euch.
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2: Ist es okay, bei Temu einzukaufen? Der Online-Händler muss 200 Millionen Euro Strafe zahlen. Denn in der EU gab es Testkäufe und viele Produkte sind durchgefallen. Elektrogeräte hätten grundlegende Sicherheitstests nicht bestanden. Und in Babyspielzeug waren mehr Chemikalien als erlaubt. Temu steht ja immer wieder in der Kritik. Es geht da um mangelhafte Produktionssicherheit, giftige Chemikalien, aggressive Verkaufstricks und es geht sogar um Zwangsarbeit.
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0: Lado und Luca mit Lottery. Hier ist Kiss FM, Gianluca live um kurz nach 3:30. Ragazzi kommt gut in den Feierabend und aufgepasst, an der Tankstelle wird es nach wie vor nicht sonderlich billiger. Ganz im Gegenteil. Und wir haben erst den 1. des Monats und schon jetzt müssen wir gucken, wie wir das Ganze managen. Viele von euch sagen, ey, ganz ehrlich, da mache ich 2 Wochen krank, spare mir die Fahrtkosten auf dem Weg zur Arbeit, zur Uni oder sonst wohin. Nein, müsst ihr nicht. Ihr habt doch uns.
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0: Es ist eigentlich bitter, wie weit wir mittlerweile gehen müssen, zu überlegen, komm, ich mach mal 2 Wochen krank, weil dann spare ich mir die Spritkosten. Das ist eigentlich krass, ne? Das ist aber nicht mehr euer Problem, denn Ragazzi, Kiss FM Gasolina, eure Chance auf 63 Euro. Einmal voll machen oder einen Monat lang das Deutschland-Ticket davon bezahlen. Wenn dieser Track bei uns in der Playlist läuft, Daddy Yankees Gasolina, dann schickt ihr uns die Sprachmemos mit Begründungen, warum gerade ihr die Cola am meisten verdient habt. So hat es Bex aus Berlin vor ein paar Tagen bei uns gemacht.
2: Hallo ihr Lieben, vielen, vielen Dank für eure super Aktion. Ich könnte das Spritgeld sehr, sehr gut gebrauchen, weil wir gerade mitten im Umzugsstress sind und immer wieder mit den Autos hin und her pendeln. Daher wäre ich sehr, sehr dankbar, wenn ich das Spritgeld gewinnen würde. Ich wünsche euch einen schönen sonnigen Tag.
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3: Hallo?
4: Wer glaubst du, sind wir?
5: Irgendwelche Creeps auf jeden Fall.
4: Ja! Du hast von sehr vielen aus der Kiss Nation eine Sprachnachricht geschickt. Du bist die glückliche Auserwählte und kriegst dein Sprit!
3: Yay! Oh mein Gott, dankeschön!
5: Gerne! Du bist am Umziehen, wa?
3: Genau, ich ziehe gerade um mit meiner Familie und deswegen können wir das echt gut gebrauchen.
5: Wie weit müsst ihr immer?
3: So, die Entfernung ist nicht so weit, aber wir wohnen zurzeit in Französisch Buchholz, ziehen jetzt nach Weidmannslust, aber arbeiten tue ich in Spandau und hin und her.
4: Dann viel Spaß mit deiner extra Kohle für Sprit und danke fürs Mitmachen hier bei Gasolina.
3: Ich danke euch. Ganz, ganz lieben Dank.
0: Well done, Bex und Kiss Nation. Jetzt seid ihr dran. Aufpassen und egal, wo ihr seid, so lange wie möglich Kiss FM hören. Denn es kann immer und überall passieren, dass Gasolina von Daddy Yankee in voller Länge läuft. Alright? Alle Infos checkt ihr nochmal bei uns in der Kiss FM App.
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1: mit Alex. Der niedersächsische Verfassungsschutz darf die AfD hochstufen zu einem Beobachtungsobjekt von erheblicher Bedeutung. Das Verwaltungsgericht Hannover hat einen Eilantrag der AfD dagegen abgewiesen. Die Voraussetzungen für die Hochstufung der AfD seien gegeben. Der AfD-Landesverband steht demnach für das Konzept, Deutsche mit Migrationshintergrund oder islamischem Glauben auszubürgern. Bei russischen Angriffen auf die Ukraine ist mindestens ein Mensch getötet worden. Mindestens 26 weitere wurden in verschiedenen Landesteilen verletzt, sagten die örtlichen Behörden. Angriffe gab es unter anderem in Odessa. Insgesamt habe die russische Armee die Ukraine im Lauf der vergangenen Nacht mit 265 Drohnen angegriffen, sagt die ukrainische Luftwaffe. Bei den Ausnahmegenehmigungen für Wehrfähige bei Auslandsreisen hat das Verteidigungsministerium einen Rückzieher gemacht. Der Wissenschaftliche Dienst des Bundestags hat ein Gutachten erstellt, wonach das Ministerium mit der Allgemeinverfügung gegen Gesetze verstoßen hat. Am Osterwochenende war die Regelung im neuen Wehrdienstgesetz bekannt geworden, wonach Männer im wehrfähigen Alter nur mit Genehmigung für längere Zeit ins Ausland dürfen. Das Verteidigungsministerium hatte aber kurz darauf eine Verfügung erlassen, dass keine Genehmigung nötig ist, solange der Wehrdienst freiwillig bleibt. Handys weg, wenn Kinder dabei sind. Dazu hat die schwedische Gesundheitsbehörde Eltern aufgerufen. Eltern sollten das Handy weglegen, wenn sie Zeit mit den Kindern verbringen und es nur dann rausholen, wenn sie es wirklich brauchen. Und dann sollen sie es gemeinsam mit den Kindern nutzen. Bei Studien ist rausgekommen, dass die Interaktion von Eltern mit ihren Kindern sich verschlechtert, wenn die Eltern zu viel am Handy sind. Und das würde sich auch auf die Kinder übertragen. Außerdem sollte man bildschirmfreie Zonen in der Wohnung festlegen.
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3: Guten Start Richtung Feierabend, ragazzi. Bei dem bisschen Sonne, was wir hier und da vielleicht noch haben in der Kiss Nation. Und nach Feierabend passiert etwas auf der ganzen Welt. Die Chefs melden sich bei euch. Warum auch immer. Es ist so ein Worldwide Phenomena. Und ich denke mir so, was macht man in so einer Situation? Nachdem man schon 8 bis 14 Stunden durchgeackert hat, geht man dann an so einen Anruf ran? Oder antwortet man auf eine WhatsApp von der Chefin und dann sagt man, nee, leck mich am Arsch, nach mir die Sintflut. Wir checken das, sind nur 2 Tracks.

0: Arsch lecken lese ich hier. Was lese ich noch? Wenn ich keinen Bock habe, ignoriere ich es. Darum geht's.
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0: Wenn nach Feierabend die Chefin oder der Chef anruft, würde User Tail.a in Berlin sagen, nerv nicht! Geil, okay. Nerv nicht, würde ich sagen. Okay. Dann Arschlecken, sagt Ina aus NRW. Oljai 0803 sagt mir, geh einfach nicht ran. Simpler Tipp, okay. Am Kiss Contact ist Sarah aus Joachimsthal. Was würdest denn du machen? Rangehen oder nicht rangehen, wenn Chefin anrufen?
2: Ich bin der Typ Rangeh-Mensch, ja. Ich habe eine soziale Ader und komme aus dem sozialen Bereich. Also habe ich immer ein Ohr für meine Chefs oder für meine Chefin oder...
0: Ja. Du kommst aus dem sozialen Bereich, heißt du bist in der Pflege?
2: Nee, in Einzelfallbegleitung.

0: Ah, okay. Oh, sehr stark. Sehr stark.
1: Yes. Respekt. Yes, yes, yes.
0: Gut, da kann ich ja irgendwo nachvollziehen, weil ihr, die meisten von euch haben ja von den Einzelhelferinnen und Helfern, ihr habt ja auch ein Firmenhandy, wa? Oder ein Arbeitshandy, glaube ich.
2: Leider nicht.
0: Oder sind es nur die Koordinatoren bei euch?
2: Nur die Koordinatoren.
0: Okay. Das Ding ist jetzt, jetzt hast du Feierabend, ja? Und dann kommt die Koordinatorin oder der Koordinator und sagt, ja, hast du deine Rechnung schon eingereicht? Weil das läuft so, an alle, die es noch nicht irgendwie verstehen, je nachdem, wie man sich mit einem Kind oder mit einem Menschen beschäftigt, ne, in dem Fall, ich erkläre das nur kurz, Sarah, man geht in den Zoo, man geht ins Kino, man geht dahin, Kosten, die entstehen, Fahrtkosten, man muss ja Rechnungen schreiben dann dafür. Jetzt kommt der Chef um die Ecke und sagt, hello, da fehlt noch was von dir, aber es ist schon 21 Uhr. Da gehst du auch ran, ne?
2: Na klar, oder sage ich, reiche es morgen nach oder bitte um morgigen Rückruf. Also da bin ich wirklich sehr angehaucht.
0: Geht mir ähnlich. Also ich denke immer so, oh, vielleicht ist was passiert, vielleicht werde ich gebraucht. So,
2: ja, keine Ahnung. Irgendwann, wo brennt der Helm?
0: Ich meine, wir Radiomoderatoren, wir sind ja schon Wannabe-Protagonisten, weißt du? Und stehen im Mittelpunkt gerne. In dem Moment, wenn ich einen Anruf kriege oder eine Nachricht lese, sehe ich so, ich werde gerade gebraucht. Vielleicht geht es nicht ohne mich. Geh mal lieber ran. Weißt du, so dieser Drang ist da.
2: Ja.
0: Ganz komisch.
2: Crazy. Ganz komisch, ja.
0: Ja, auf der anderen Seite sind wir aber auch irgendwie alle eine Nummer und jeder ist irgendwie austauschbar oder was auch immer. Wisst ihr? Also ganz, ganz weird fühlt man sich in dem Moment, weil wir will ja irgendwie supporten so. Man hängt ja auch an seinem Job, wenn man ihn mag. Wie seht ihr das, Kiss Nation? 030 20 19 17 17. Wenn der Chef anruft nach Feierabend, rangehen oder nicht?
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0: Christoph M. am Start für euch. 16 Uhr und gleich 24 Minuten. Kommt gut in den Feierabend.
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0: Ja, von Leck mich am Arsch bis hin zu Ich antworte auf die Nachrichten ist alles dabei gewesen. Checkt jetzt die Story auf kissfm.de. Frage ist für euch heute, Kiss Nation, was machen, wenn die Chefinnen oder die Chefs anrufen nach Feierabend? So, ich habe schon gesagt, ich habe mich dazu offen und ehrlich geoutet. Ey, yo, eigentlich gar kein Bock so, eigentlich, aber ich kann nicht. Ich kann nicht nichts machen, so. Ich kann vielleicht mal so auf ganz entspannt mal den Anruf verpassen. Verstehst du, so verpasst mäßig, aber ich sehe, dass der anruft, so. Aber am Ende rufe ich dann doch zurück. Ich will wissen, was abgeht. Andere machen es, in meinen Augen völlig richtig. Sie gehen gar nicht erst ran und sagen, ey, wenn es wichtig wäre, hätte mir irgendwie was zukommen lassen, ansonsten kann es bis zum nächsten Tag warten. Ich habe mich umgehört. Gihan sagt...
2: Grundsätzlich würde ich schon rangehen, wenn mein Chef nach Feierabend anruft oder schreibt. Mir ist das tatsächlich in der Vergangenheit auch schon öfters passiert, teilweise spätabends oder an Weihnachten. Aber ich hatte immer das Glück, gute Chefs zu haben. Wenn mal etwas Wichtiges war, war ich für sie da. Und umgekehrt waren sie auch für mich da, wenn ich etwas gebraucht habe.
0: Ja, das ist immer so eine Sache, ne? Wie viel habe ich bekommen, wie viel habe ich gegeben und so, ne? Ja, ist aber auf jeden Fall, gehe ich mit. Aber Weihnachten wäre schon crazy shit, Alter. Wie seht ihr das? Geht jetzt in die Story und schreibt's mir in die Textbox kissfm.de. Lasst ein Follow da.

0: Das sind gerade Live-Zahlen, die ich euch vorlese. Am günstigsten bekommt man momentan den Liter Sprit in Heidelberg, Koblenz und Ludwigshafen. Alles im Südwesten Deutschlands. Baden-Württemberg einmal und zweimal Rheinland-Pfalz. Bei 1,78 Euro. Das ist das billigste an Literpreis. Wollen wir mal nach Berlin schauen? Oder kommen wir schon mal nach Hamburg. Hamburg, wie sieht da die Situation aus? 1,93. Super, super. Also ihr merkt, es ist und bleibt einfach schweineteuer, die Karre voll zu tanken. Dabei sind viele von euch unterwegs, früh morgens, abends, um die Kinder zur Schule zu bringen, selbst zum Job zu fahren oder vielleicht ins Training und, und. Aber keine Sorge, ihr müsst nicht mehr weinen an der Tankstelle. Ihr habt jetzt uns.
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0: 63 Euro für einmal voll tanken oder einen ganzen Monat lang das Deutschland-Ticket oder, egal wie ihr euch fortbewegen wollt, wenn dieser Song in voller Länge bei uns läuft. Daddy Yankees Gasolina. Wenn der läuft in voller Länge, schickt ihr uns Sprachmemos an KISS-Contact 030 20 19 17 17 und erklärt uns, warum gerade ihr die Kohle am meisten verdient habt. So hat das Jasmin aus Motzen in Brandenburg vor ein paar Tagen bei uns geregelt.
2: Ich will mit meiner Familie gerne in den Urlaub fahren und würde mich über eine Tankrechnung freuen. Ich habe gerade den Song Gasolina gehört. Die Jasmin.
0: Und die Jasmin ist jetzt bei mir im KISS-Contact.
3: Hallo.
0: Hallo. Jasmin, woher kommst du denn?
3: Ich komme aus Motzen.
0: Aus Motzen?
3: Ja, ist in Mittenwalde bei Berlin.
0: Warum ist es gerade bei dir am dringendsten?
3: Ja, ich habe eine kleine Tochter und bei uns auf dem Dorf ist die Busanbindung nicht besonders gut. Das heißt, man ist mal aufs Auto angewiesen.
0: Ja.
3: Und bei den Spritpreisen, ja, muss ich keinem erzählen, ist mal gut, wenn man da
0: ein bisschen
3: Unterstützung bekommt.
0: Ey, ich mach's kurz, du kriegst sie nicht die Unterstützung, sondern einmal Volltank auf unseren Nacken, 63 Euro Gasolinakohle zu dir! Und jetzt Auto volltanken und zwar bedenkenlos, musst du nicht weinen mehr, du hast jetzt uns.
3: Alles klar, danke.
0: Naja, sicher doch. Und jetzt, KISS Nation, seid ihr dran. Egal, wo ihr seid, so lange wie möglich KISS FM am Start haben. Alle Infos zu KISS FM Gasolina, checkt ihr ab.

0: mein Liebesleben so toxisch, wenn ich nur so eine Songs höre, wo Männer einfach so Triple Play machen.
1: Dann hör doch Rock.
0: Ich weiß nicht, ob das da inhaltlich besser
2: ist. Klassische Rockballaden eigentlich doch meistens schon.
3: Ja, siehst du.
2: Dann geh doch nicht so viele, im Rock sind, glaube ich, nicht so viele Faktoren.
1: Oder hör Jazzmusik.
0: Wie nochmal?
2: Okay, das ist also der Beweis, dass Mo noch nie Jazz in seinem Leben gehört hat.
1: Natürlich.
2: Ja, okay.
1: Ich bleibe lieber bei Lilele und Lalala und ha ha ha ha mit Lloyd und Lil Wayne Hugh. Das ist Home of Hip-Hop und R&B.

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Update mit Alex. Die Bundesregierung hat das Geld aus dem Sondervermögen für die Infrastruktur und für den Klimaschutz im letzten Jahr nicht ausgeschöpft. Das Bundesfinanzministerium schreibt in einem Bericht, eigentlich seien Ausgaben von rund 37 Milliarden Euro vorgesehen gewesen. Es wurden aber nur 24 Milliarden ausgezahlt. Beim Wohnungsbau und bei der Digitalisierung seien aber erste Fortschritte sichtbar, heißt es. Bei der Energieinfrastruktur, Forschung und Entwicklung gebe es so gut wie keinen Fortschritt. Im vergangenen Jahr sind deutlich weniger Menschen nach Deutschland gekommen als in den Jahren davor. Das Statistische Bundesamt sagt, es gebe einen Rückgang von 13%. Eine Ursache ist, dass weniger Menschen aus Afghanistan, Syrien und der Ukraine Schutz in Deutschland gesucht haben. Außerdem haben etwa 1,25 Millionen Menschen Deutschland im letzten Jahr verlassen. Besonders viele wanderten in die Schweiz, nach Österreich und nach Spanien aus. In Italien gibt es ab sofort Geld zurück, wenn man auf einer gebührenpflichtigen Autobahn unterwegs ist und wegen einer Baustelle zu lange

0: dass sie im Alltag auf Dinge verzichten und gezielt Geld für einen Urlaub weglegen müssen. Für 80% ist es dann auch wichtig, während einer Reise den Überblick über die Kosten zu behalten. Nur 20% sagten, dass sie im Urlaub vollkommen unbeschwert sind.
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2: Eine Stunde haben wir noch zusammen, Kiss Nation, und dann ist Feierabend. Und was macht ihr, wenn sich nach Feierabend eure Chefin meldet oder der Chef? Kiss F. Rangehen oder nicht? Darüber quatschen wir nur zwei Tracks. 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

0: Pop in R&B, 23 Grad in der Kiss Nation. Kommt gut in die letzten paar Stunden im Job. Happy Monday.
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0: So, Stichwort Feierabend. Jetzt ist es so, ihr seid ohnehin schon total abgefuckt, weil A ist Montag, B, es ist Feierabend und zack, C, Chefin oder der Chef meldet sich nach Feierabend. Was macht man denn dann? Was macht man in so einer Situation? Also geht ihr ran, wenn die Chefs euch anrufen oder wenn sie euch eine WhatsApp schicken oder vielleicht eine Mail irgendwie aufs Handy bekommen? Oder sagt ihr, nee, können mich alle am Arsch lecken, ich mach erstmal nichts und morgen können wir nochmal reden, wenn es eilt oder so. 030 20 19 17 17, schickt mir eure Sprachmemos rein. Amira aus Wustermark sagt...
2: Hey, ich bin Amira aus Wustermark. Wenn mein Chef mich anruft, auch wenn ich schon nicht mehr arbeiten bin, muss ich ehrlich gestehen, dass ich immer rangehe und gerade wenn halt irgendwie Hilfe benötigt wird oder so, ich auch tatsächlich immer da bin. Natürlich abgesehen davon, wenn man jetzt irgendwelche wichtigen Termine hat oder so, aber in der Regel kann man mich immer erreichen.
0: Ja, okay, so denke ich ehrlich gesagt auch, aber denk dran, ne, am Ende ist es halt, in Anführungszeichen, nur ein Job, aber wenn man seinen Job liebt oder mag und dann fühlt man sich irgendwie so verantwortlich, obwohl man gar nicht den Hut auf hat für Sachen, versteht ihr? Deswegen gehe ich dann doch eher ran, tendenziell. Wie seht ihr das? Schreibt mir auf Insta, kissfm.de.

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0: Jazik, Eamon auf KISS FM, euer Home of Hip-Hop und R&B. Was geht, KISS Nation? Hier ist Gianluca Live und ja, ich bestelle auch gelegentlich mal was von Temu. Die meisten Sachen halten eh nicht so lange, aber was ich nicht wusste, ist, dass da eine Menge toxischer Stoffe drin sind. Vor allem aber auch in Kinderspielzeug. Das behaupte ich jetzt nicht einfach so aus dem Stegreif, sondern es ist nachgewiesen worden, warum Temu brutal in der Kritik steht und welche Konsequenzen der Konzern jetzt ausbaden muss. Das hat Kollegin Michelle aus den News für euch.
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2: Ist es okay, bei Temu einzukaufen? Der Onlinehändler muss 200 Millionen Euro Strafe zahlen. Denn in der EU gab es Testkäufe und viele Produkte sind durchgefallen. Elektrogeräte hätten grundlegende Sicherheitstests nicht bestanden und in Babyspielzeug waren mehr Chemikalien als erlaubt. Temu steht ja immer wieder in der Kritik. Es geht da um mangelhafte Produktionssicherheit, giftige Chemikalien, aggressive Verkaufstricks und es geht sogar um Zwangsarbeit.
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0: Dance Rooms, Mr. Know It All. Hier ist Gianluca live für euch auf Kiss FM. Ragazzi, buonasera tutti, kommt gut in den Feierabend und wer nochmal tanken will, ey, ich versteh's, ihr seid ein bisschen abgefuckt, dass alles momentan zu viel kostet, aber das sind Probleme der Vergangenheit. Kiss FM kümmert sich um euch.
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0: Ja. Ich weiß, dass 1,76 Euro pro Liter, das ist momentan der günstigste Preis, den man kriegen kann. Aktuell in Heidelberg, Koblenz und auch in Ludwigshafen am Rhein. Also alles Südwestdeutschland. Trotzdem, immer noch viel zu viel pro Liter. Vor allem denke ich an euch, ne? Leute mit Family, Leute mit Kids, Leute mit Jobs, die morgens, mittags, abends die ganze Zeit nur in der Karre hocken und rumfahren. Ich denke aber auch an Leute, die keine Karre haben, keine Führerschein. Und am Deutschlandticket mittlerweile 63 Euro pro Monat zahlen müssen. Das ist auch Geld. Okay, 63 Euro klärt ihr euch aber bei uns, wenn dieser Song in voller Länge läuft. Daddy Yankees Gasolina. Dann schickt ihr uns eine Sprachmemo und überzeugt uns, warum gerade ihr die 63 Euro Gasolinakohle braucht. So hat es auch Yusuf aus Berlin vor ein paar Tagen bei uns gemacht.
2: Hi, ich habe den Song gehört und bräuchte Spritgeld, um an die Ostsee zu fahren. Grüße.
3: Gerne.
4: Hört mal gerade die Nummer ein. Also ist safe auf jeden Fall, auch wenn du nicht rangehst.
3: Ostsee, das unterstützen wir immer sehr gerne.
4: Aber vielleicht gehst du ja auch kurz ran.
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4: Wie heißt du, wer bist du, wie geht's dir?
2: Alles super, ich bin der Yusuf aus Berlin.
4: Yusuf, du kriegst dein Spritgeld.
2: Perfekt, freut mich sehr, danke schön.
3: Wo sollt ihr denn hinfahren, wo geht's hin?
2: Wir wollen am Wochenende an die Ostsee fahren mit der Familie.
4: Wohin denn genau, ostseemäßig?
3: Ja, genau.
2: Das ist noch unklar, aber Swinemünde oder in die Richtung. Weil wir wollen einfach mal ein bisschen weg aus Berlin und abschalten.
0: Richtig so. Viel Spaß damit. 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
1: 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Der niedersächsische Verfassungsschutz darf die AfD hochstufen zu einem Beobachtungsobjekt von erheblicher Bedeutung. Das Verwaltungsgericht Hannover hat einen Eilantrag der AfD dagegen abgewiesen. Die Voraussetzungen für die Hochstufung der AfD seien gegeben. Der AfD-Landesverband steht demnach für das Konzept, Deutsche mit Migrationshintergrund oder islamischem Glauben auszubürgern. Bei russischen Angriffen auf die Ukraine ist mindestens ein Mensch getötet worden. Mindestens 26 weitere wurden in verschiedenen Landesteilen verletzt, sagten die örtlichen Behörden. Angriffe gab es unter anderem in Odessa. Insgesamt habe die russische Armee die Ukraine im Lauf der vergangenen Nacht mit 265 Drohnen angegriffen, sagt die ukrainische Luftwaffe. Bei den Ausnahmegenehmigungen für Wehrfähige bei Auslandsreisen hat das Verteidigungsministerium einen Rückzieher gemacht. Der Wissenschaftliche Dienst des Bundestags hat ein Gutachten erstellt, wonach das Ministerium mit der Allgemeinverfügung gegen Gesetze verstoßen hat. Am Osterwochenende war die Regelung im neuen Wehrdienstgesetz bekannt geworden, wonach Männer im wehrfähigen Alter nur mit Genehmigung für längere Zeit ins Ausland dürfen. Das Verteidigungsministerium hatte aber kurz darauf eine Verfügung erlassen, dass keine Genehmigung nötig ist, solange der Wehrdienst freiwillig bleibt. Handys weg, wenn Kinder dabei sind. Dazu hat die schwedische Gesundheitsbehörde Eltern aufgerufen. Eltern sollten das Handy weglegen, wenn sie Zeit mit den Kindern verbringen und es nur dann rausholen, wenn sie es wirklich brauchen. Und dann sollen sie es gemeinsam mit den Kindern nutzen. Bei Studien ist rausgekommen, dass die Interaktion von Eltern mit ihren Kindern sich verschlechtert, wenn die Eltern zu viel am Handy sind. Und das würde sich auch auf die Kinder übertragen. Außerdem sollte man bildschirmfreie Zonen in der Wohnung festlegen.
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3: Happy Montag, Freunde. Ich hoffe, ihr seid gut in die Woche gestartet. Den ersten Tag der Woche habt ihr schon mal so gut wie überstanden. Wir sliden zusammen in den Abend mit richtig nicen Tracks. Das hier ist Beste Stadt von Ritalin.

French Montana und Max B sind der Beweis, dass wahre Freundschaften auch im Musikbusiness existieren. Get Unready mit mir, Malisha, ist an. Schön, dass ihr am Start seid. Die beiden sind einfach seit 2008 befreundet und haben da schon angefangen, zusammen Musik zu machen. Dann wurde Max B 2009 für 75 Jahre Haft verurteilt, kam aber Ende letzten Jahres wegen guter Führung wieder raus und French Montana hat ihn aus dem Gefängnis abgeholt an seinem Geburtstag. Die gemeinsame Arbeit an Musik hat natürlich nicht aufgehört. Erst vor ein paar Wochen haben sie ihr Album Wave Gods 2 oder 2 rausgebracht. Mit 26 Songs, einen davon hört ihr jetzt. Das ist Smoking Part 2 featuring Rick Ross. Oh boy.

0: bringt am 24. Juli ihr zweites Album Therapy at the Club raus. Ich durfte bei einem Event sogar schon einen unreleaseden Song aus dem Album hören. Ich glaube, das wird richtig, richtig gut. Deren Stimmen harmonieren auch einfach so crazy gut zusammen. Ihren Track Leak Hit aus dem Album ist schon raus. Den hört ihr jetzt gleich in der Playlist.
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2: Daddy Yankee, Gasolina in voller Länge hier auf Kiss FM und all eure Sprachnachrichten sind im Lostopf drin. Und gewonnen hat jetzt hier in dieser Runde...
3: Ich würde mich mega freuen, wenn einmal mein Tank auf Kiss FM gehen würde bei den Spritpreisen. Es ist doch echt eine Zumutung mittlerweile, so teuer wie das geworden ist.
2: Yep.
3: Dann noch mit 3 Kids zu Hause, hochschwanger. Also ich würde mich freuen, ganz toll, wenn ich ausgewählt werde, dass ihr mir meinen Sprit einmal bezahlt.
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2: Herzlichen Glückwunsch, damit ist es fix. Bei WhatsApp steht, du heißt Bino und noch cooler ist natürlich, wenn du jetzt rangehst.
4: Hallo.
0: Hallo.
2: Hallo, Kiss FM, Franzi Big Mo hier. Bino steht hier bei WhatsApp. Bist du's?
4: Ja.
2: Ja, du hast doch eine Sprachnachricht geschickt während Gasolina. Und wir wollen dir beim Gasolina bezahlen helfen mit 63 Euro.
4: Ey, nee, oder?
2: Ist ey, du, geil? Oder?
0: Ja.
4: Dankeschön. Oh mein Gott, wie cool.
0: Also, Gasolina hören, Sprachmemo schicken und entspannt durch die City cruisen.

0: Anyway von Benno hier beim Home of Hip Hop und R&B. Wir machen gleich weiter mit ein bisschen Girl Power.
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0: von Charlie XCX war 2024 der absolute Sommersong und She Did It Again von Tyler und Sarah Larsson wird meiner Meinung nach der Sommersong 2026. Beide Tracks hört ihr gleich hier auf Kiss FM. Ich bin Malisha, was geht?
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0: Liebesleben so toxisch, wenn ich nur so eine Songs höre, wo Männer einfach so Triple Play machen.
1: Dann hör doch Rock.
0: Ich weiß nicht, ob das da inhaltlich besser
2: ist. Klassische Rockballaden eigentlich doch meistens schon.
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3: Natürlich.
2: Ja, okay.
3: Lelele. Ich bleib hier lieber bei Lelele und Lalala und mit Lloyd und Lil Wayne U. Das ist Home auf Hip-Hop und R&B hier auf KISS.
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1: Friends, was geht? Noch für eine Stunde bin ich am Start für euch und begleite euch beim Kochen, Essen, unterwegs sein oder zu Hause rumgammeln. Wenn ihr draußen unterwegs seid, dann genießt die letzten Sonnenstrahlen so gut ihr könnt. Das Sommerwetter verlässt uns bald. Es ist immer noch warm, keine Frage. Aber die nächsten Tage bleibt es auf jeden Fall nicht trocken. Passend dazu hört ihr jetzt Raindance von Dave und Tems hier auf KISS.
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0: Was waren so eure Go-To-Filme in der Kindheit? Das ist Get Unready mit mir, Malisha. Neben den ganzen Disney-Klassikern habe ich alle möglichen Barbie-Filme geliebt. Von Barbie in Schwansee bis Barbie Fairytopia. Diese Filme sind Nostalgie pur. Mattel hat jetzt einen richtig geilen Move gemacht. Ihr könnt euch alle Barbie-Filme kostenlos in voller Länge auf YouTube angucken. Heißt, wenn ihr einfach Bock habt, ein bisschen nostalgisch zu sein und eurem inneren Kind eine Freude zu machen. Oder ihr habt selbst Kinder, Neffen, Nichten, whatever. Dann könnt ihr euch das einfach kostenlos reinziehen. Das wird auf jeden Fall meine Beschäftigung für nachher sein.
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0: Da Boy von The Weeknd und Daft Punk hier auf Kiss FM. Der Track und das Album sind auch einfach schon 10 Jahre alt. Wenn ihr mich fragt, einer der besten The Weeknd Alben ever. Wir machen gleich weiter mit Deutschrap. Oh baby girl, it's Caramel, so wie Candy. It's so lonely. Baby takes me. Candy von Lacazette und Jazik. Geile Kombi, sehr nicer Song. Hört ihr gleich hier auf Kiss FM. Ich bin Malisha, was geht?
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0: Sitting on top of the world von Burna Boy. Der Track gibt so gute Laune und Sommerfeeling. Genau wie der hier.
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0: Ever Since You Left Me von French Montana und Max B. Hätte gleich hier in der Kiss-Playlist bei mir, Malisha.
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1: Was geht ab, Leute? Neue Folge Mille Meets am Start. Heute mit
7: Young St. Paul. Danke, dass ich da sein darf.
1: Na, wie geht's dir?
7: Mir geht's gut.
1: Wie sieht's aus gerade? Ja, auch gut soweit.
7: Gut, die Sonne scheint. Wir sind in Berlin. Der Sommer kommt langsam.
1: Mhm.
7: Es könnte schlimmer sein, oder?
1: Ja, true. Bist du so ein Sommermensch?
7: Ja, würde ich schon sagen. Ja, ich liebe Sommer.
1: Wie sieht so ein perfekter Sommertag für dich aus?
7: Freunde treffen, ein Boot mieten und ein bisschen auf dem Wasser chillen. Abends vielleicht noch was grillen gemeinsam und dann todmüde ins Bett fallen.
1: Bist du dann so ein Frühaufsteher, der morgens schon um 8 Uhr wach ist, oder bist du so erstmal auspillen bis 12 und dann let's go?
7: Ich bin eher von der 12 Uhr Fraktion.
1: Ich checke.
7: Yeah.
1: Bist du ein Nachtmensch? Das ist dann noch die zweite Frage.
7: Mal so, also wenn sich's ergibt, arbeite ich auch oft und gerne nachts, aber jetzt nicht so, dass ich jetzt gezwungen so die Nacht liebe. Also ich schlafe auch gerne einfach nachts und gehe auch gerne mal um 10 pennen und mach mein Handy aus.
1: Du hast gerade schon gesagt, so könnte schlechter sein. Jetzt irgendwie gerade die ersten richtig geilen Tage gehabt mit Wetter und so. Konntest du die genießen oder bist du gerade low-key die ganze Zeit am Hustlen und konntest gar nicht so richtig Zeit dafür aufbringen?
7: Ich habe schon viel gearbeitet, aber ich hatte meine 1-2 freien Tage diese Woche auf jeden Fall, wo ich das Wetter auskosten konnte.
1: Was hast du da gemacht?
7: Ein Boot gemietet und gegrillt.

0: Friends, was geht? Mein Name ist Mille. Wie immer für euch am Start auf Montagabend mit Deutschrap. Und mein heutiger Gast ist der gute Young St. Paul. Hat uns gerade schon ein bisschen erzählt, du hast es dir schon gut gehen lassen. Die letzten Tage bist du mit Sunshine, bist du mit Bootfreunden unterwegs gewesen. Aber hast auf jeden Fall auch einiges gehasselt und einiges gearbeitet.
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0: Magst du uns ein bisschen reinholen? Woran hast du so gearbeitet die letzten Tage?
2: Ich habe eigentlich einfach nur an neuer Musik für mich gearbeitet, ganz frei, weil ich sehr viel auch schon gemacht habe dieses Jahr, aber ich bin einfach so ein Mensch, ich liebe konstant immer ins Studio zu gehen, egal ob man jetzt viel da hat gerade oder nicht, und ich habe einfach so losgelöst, so ein paar neue Ideen probiert, nichts Wildes, ich habe nicht an der Weltherrschaft rumgeschraubt heimlich.
0: Wie arbeitest denn du, wenn du im Studio bist? Also ist dann wirklich manchmal auch, dass du hingehst und sagst so, okay, du gehst so richtig chillig ran, muss heute gar nicht irgendwie was bei rumkommen, oder hast du schon noch irgendwie immer so ein Ziel vor Augen dann?
2: Also ich habe schon natürlich immer den Anspruch, einen Song zu machen, der überdurchschnittlich gut ist. Sonst wäre ich ja irgendwie in der falschen Position, aber ich versuche es auch immer so mit einer gewissen Leichtigkeit dann trotzdem anzugehen, weil irgendwie habe ich so über die Jahre gelernt, kaputt denken macht die Kunst kaputt, und Leichtigkeit und frei sein im Kopf ist, glaube ich, einer der wichtigsten Faktoren, um authentische und auch gute Musik zu machen. Und deshalb versuche ich es eigentlich stressfrei anzugehen. Ich gehe einfach ins Studio, guck, was passiert. Ist jetzt kein Weltuntergang, wenn man auch mal was nicht schafft an einem Tag oder nichts Gutes bei rauskommt. Aber irgendwie meistens, wenn man auf coole Leute um sich hat und das Team geil ist, dann kommt doch irgendwie meistens dann doch was Geiles auch bei rum.
0: Hast du dann meistens so ein paar Homies dann mit bei dir im Studio dabei?
2: Nee, ich mag das eigentlich gar nicht so gerne, wenn so viele Leute dabei sind, die jetzt nichts mit dem Projekt an sich zu tun haben, weil es auch irgendwie ein bisschen ablenkt. Aber das Schöne ist ja, dass irgendwie die meisten Leute, mit denen man arbeitet, oder viele davon auch

die Zeit so ein bisschen zu Freunden werden, weil man so intensiv auch Informationen übereinander teilt beim Musikmachen gezwungenermaßen. So, deshalb sind eigentlich ja auch immer Freunde so bei der Arbeit sowieso schon involviert. Also das ist auch ein geiles Privileg. Da bin ich auch sehr froh drüber. Es macht echt viel Spaß. Yeah.

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1: ab? Das hat er nicht gemacht. Das glaube ich nicht.
0: Die ist einfach so krass.
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0: Das ist Cartier. Liebe Grüße gehen raus an Olex und an Mucho, beides sehr, sehr korrekte Männer. Hier läuft Deutschrap, Leute. Sorry, not sorry, aber ist halt die beste Mucke der Woche. Immer montags 20 bis 22 Uhr. Ich bin Mille und mein heutiger Gast ist der gute Young St. Paul.
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2: Kannst du Mucke besser schreiben dann im Sommer oder im Winter? Weil ich finde, du hast so sehr viele Tracks, die bringen diesen perfekten Vibe mit, wo man sich denkt so, boah, jetzt ein geiler Sommertag. So ein Track von dir auf die Ohren holt irgendwie so komplett diesen Mut auf jeden Fall ab.
3: Das ist eine gute Frage eigentlich, aber ich glaube schreiben, also ich mache glaube ich lieber, die meiste Zeit mache ich lieber gute Laune Songs und das geht dann immer so für den Hörer glaube ich mit Sommersongs schneller einher, aber ich glaube ich habe auch super viele Sommersongs im Winter geschrieben glaube ich.
2: Boah, also, das bedeutet, du bist dann immer so eine gute Laune-Maus auch? Ja, oder kannst du das dann einfach so gut für dich
3: irgendwie? Ich bin der
2: so
3: gute Laune-Beauftragte generell. Ja, ich versuche immer ein Lächeln auf den Lippen zu haben.
2: Aber auch im Privatleben? Bist du auch im Privatleben so der, wenn du dabei bist, oder dann so, okay, komm, Laune ist oben?
3: Ich glaube schon ein bisschen, ja. Also manchmal habe ich auch einen schlechten Tag und ich kann auch, wenn man meine wunden Punkte trifft, dann kann ich auch grob werden. Aber eigentlich bin ich, glaube ich, einer, der immer versucht, alles lustig zu sehen und immer über alles zu lachen, egal wie blöd auch mal eine Situation sein kann. Ich versuche schon so immer mit einem Lächeln durchs Leben zu gehen.
2: Voll schön. Voll die schöne Eigenschaft. Also
3: danke.
2: Bitte behalt das auf jeden Fall genauso immer bei.
3: Ich versuch's. Wenn ihr alle nicht so gemein zu mir weiterhin seid, dann kann ich das beibehalten.
2: Wer ist gemein zu dir?
3: Nein, niemand. Alles lieb zu mir.
2: Ich wollte gerade sagen, sollen wir da reingehen?
3: Alles lieb
2: zu mir. Erzähl mir mehr. Sag mal, machst du zwischendurch dann auch sowas, wenn du sagst so, gute Laune-Tracks auch grundsätzlich im Studio und so, machst du dann auch so classy, wie sagt man so, Writing-Sessions und so, so im Ausland mit so mehreren Leuten irgendwo hin? Oder ist das eher nicht so dein Ding?
3: Doch, ich mag das gerne, ja. Machen wir oft. Ich mag das sehr gerne, weil wie gesagt, ich finde Leichtigkeit und gute Laune haben ist bei mir voll der wichtige Faktor. Und man muss nicht immer sich bei regnerischem Wetter um 11 Uhr morgens schon in irgendein graues Studio in Berlin einschließen. Manchmal kann man auch im Ausland sein und bis 20 Uhr am Strand chillen und gar keine Mucke machen und dann sich abends ransetzen. Und dann macht man vielleicht im Zweifelsfall sogar den geileren, freieren Song, als wenn man so alles auf Krampf macht. Deshalb mag ich das gerne, ins Ausland zu gehen mit mehreren Leuten und da auch Musik zu machen. Ja, ich liebe das.
2: Wenn du so von den Aufenthalten, die du da hattest, einen picken müsstest, wo du sagst, so, der ist dir so richtig in Erinnerung geblieben, was für einer wäre das? Mit wem warst du da und wo wart ihr?
3: Was war so richtig gut? Letztes Jahr Südfrankreich war richtig cool mit Stickel. Er hat mich eingeladen. Liebe Grüße, Stickel. Vielen, vielen Dank, Onkel. Ja, es hat sehr viel Spaß gemacht. Es war eine super coole Woche. Wir haben super gegessen. Das Wetter war Bombe. Wir haben extrem gute Songs gemacht, von denen auch, glaube ich, echt viele rausgekommen sind. Deshalb so, da hat alles gepasst. Musik, Privates. Das war so eine der schönsten Wochen für mich in den letzten Jahren auf jeden Fall. Da erinnere ich mich gerne dran.
2: Was für ein Track zum Beispiel ist da entstanden?
3: Da ist Wunderschön ist da entstanden. Der ist auch mit Stickel rausgekommen. Da sind auch ein paar Songs entstanden für meine Collabo-EP mit Sam Payne. Sind damals auch ein paar entstanden.

0: Von Party zu Party zum 6. Leute, hier läuft Deutschrap und so ein paar OG-Tracks müssen natürlich dazwischen sein. Noch bis 22 Uhr, wie immer auf dem Montag. Was geht? Mein Name ist Mille und mein heutiger Gast ist der Bruder Young St. Paul. Und du hast uns gerade schon verraten, dass du ein ganz schöner Malocher bist, Alter. Dass du einfach mal so kurz irgendwie über 200 Tracks oder so rumliegen hast. Unter anderem Tracks, die du zum Beispiel mit Stickle produziert hast, die du zum Beispiel aber auch mit Sampain irgendwie gemacht hast. Aber ich konnte gerade schon raushören, da gibt es, glaube ich, noch ein paar mehr, ne? Weil du meintest so, und noch welche. Welche denn?
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2: Und auch noch ein paar Solo-Songs, die noch nicht rausgekommen sind, die aber hoffentlich noch das Tageslicht erblicken werden.
0: Was heißt hoffentlich noch das Tageslicht erblicken werden? Bist du so eine kritische Maus, die dann wieder überdenkt so, oh, bringe ich den doch raus?
2: Nee, nicht so. Das ist eher weniger, weil ich kritisch bin, sondern eher, weil ich immer konstant viel Musik mache. Und dann habe ich vielleicht einen Song, den finde ich super geil, und dann mache ich aber am nächsten Tag noch einen, den finde ich den wieder geiler. Und es ist eher so, weil man so viel macht, dann ist man so in der Macherspirale drin und kann sich nicht so richtig rausziehen, was jetzt vielleicht der beste Song ist, den man jetzt als nächstes rausbringt. Und dann findet man immer so das Neueste ein bisschen besser und so, ja, das ist so das einzige Problem. Aber sonst bin ich da eigentlich nicht so verkopft.
0: Okay, Hand aus Herz. Wie viele Tracks hast du gerade einfach rumliegen, die in Theorie einfach fertig wären so?
2: 250, 300, ich weiß es nicht. Vielleicht auch 400, ich weiß es nicht. Sehr viele auf jeden Fall. Sehr, sehr viele. Sehr viele.
0: Hä, gehst du dann ab und zu mal wieder rein und denkst dir so, okay, ich höre mal wieder ein bisschen durch, was so in Frage kommt? Oder was machst du? Das ist ja, Alter, das ist ja richtig viel Gold, was bei dir
2: ist. Ja, da liegt was. Nee, ich gehe, also, wenn ein Song so richtig gut war, dann erinnere ich mich an den. Mhm. Und dann ist er, dann höre ich mir den auch so nach einem Jahr oder so noch an. Kam auch vor, dass Songs ein, zwei Jahre bei mir rumlagen und man die dann noch rausgebracht hat. Aber ja, zumal ich auch noch nie so ein ganzes Album oder so in voller Länge rausgebracht habe, immer nur so kleinere Mixtapes und Singles, kam auch noch nie so dieser Punkt, wo ich mal so den LKW mal richtig abladen konnte. Der kommt hoffentlich bald mal, dieser Punkt, wer weiß, aber ja, ich glaube, deshalb hat sich da einiges angesammelt.
0: Guck mal, das wollte ich sowieso, natürlich, wo du jetzt hier heute sitzt, fragen. Wie sieht's aus bei dir? Ist so albumtechnisch irgendwas in Planung? Steht irgendwas an? Kannst du was spoilern?
2: Es kommt auf jeden Fall viel Musik dieses Jahr auf die Leute zu und ja, es wird auf jeden Fall mehr Musik von mir dieses Jahr noch geben als gewohnt in den letzten Jahren.
0: Okay, das lassen wir erstmal so stehen.
2: Lassen wir so stehen.

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1: Das ist Materia, Mariah Carey, einer von seinen neuesten Tracks, gerade vom neuen Album. Ey, dafür war er tatsächlich auch bei mir hier zu Gast. Noch gar nicht allzu lange her, könnt ihr euch in voller Länge, wenn ihr es verpasst habt, auf jeden Fall nochmal komplett reinziehen auf Entspannte bei YouTube. Home of Deutschrap heißt unser Account. Alle Millimeets-Interviews sind da für euch online. Was geht? Ey, ich bin am Start für euch, wie immer auf dem Montagabend. Und mein heutiger Gast ist der gute Young St. Paul.
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1: Du hast gerade so ein bisschen angeschnitten, jo, manchmal liegen Tracks auch erstmal ein bisschen rum, bis du die rausbringst. Wie war das jetzt mit dem Song, den du rausgebracht hast, der so ein bisschen auch dieses ganze WM-Fieber bei uns gerade rausbringt? Hast du das jetzt gerade frisch gemacht oder hast du damit schon irgendwann letztes Jahr oder so begonnen?
3: Nee, das habe ich relativ frisch gemacht. Ich glaube so im Februar, März oder so. Mhm. Ich hatte einfach Bock, so mal auch so eine WM-Sache zu machen, weil ich auch sehr Fußball interessiert bin. Und jetzt dachte ich mir, komm, jetzt ist erst wieder in 4 Jahren und ich habe eigentlich mal Bock, das mal anzutesten, und es war dann so ein spontaner Gedanke, dass wir einfach ins Studio gegangen sind und das mal gemacht haben, und dann mochte ich den Song und habe ich gesagt, komm, hauen wir raus, da muss es jetzt schnell gehen, weil die WM ist ja bald wieder schon vorbei, deshalb, ja, das war jetzt mal so ein Punkt, wo man eigentlich den Song gemacht hat und dann auch direkt rausgebracht hat.
1: Okay, das bedeutet, du bist selber auch so eine Fußballmaus, die
3: ja,
1: alle
3: extrem.
1: Spiele reinfetzen.
3: Ja, ich
1: also
3: bin
1: nicht
3: eine laufende
1: Deutschland
3: Datenbank.
1: Oder alle so komplett?
3: Ich versuche auch international mich stetig weiterzubilden.
1: Nimmst du das Ganze dann auch so richtig ernst? Also bedeutet so während der Fußballzeit jetzt so, bist du quasi erstmal nicht ansprechbar? So Spiele?
3: Ich bin schon ansprechbar, aber ich gucke schon fast alle Spiele. Wenn ich Zeit habe, gucke ich auf jeden Fall immer dann die Spiele.
1: Wird man dich beim Public Viewing finden?
3: Ja, ich weiß gar nicht, wo es eins gibt, aber vielleicht wird man mich mal antreffen.
1: Wie gehst denn du damit um? Weil du hast ja jetzt wirklich so, ich würde mal behaupten, in den letzten 1,5 Jahren bist du ja krass bekannt geworden, auch bei uns in Deutschland. Machst du Sachen wie zum Beispiel so Public Viewing oder feiern gehen oder so? Machst du das noch so wie vorher oder fühlt sich das mittlerweile für dich anders an?
3: Ich mache das noch manchmal so. Also das ist jetzt auch, ich bin ja auch nicht Michael Jackson, dass jetzt die ganze Stadt durchdreht, sobald ich einmal rausgehe. Ist alles noch ja relativ chillig so, aber es fühlt sich auf jeden Fall anders an. Also es ist alles ein bisschen anders geworden. Ist jetzt nicht so, dass man jetzt so einfach hingeht und komplett unbemerkt bleibt. So ist es jetzt auch nicht. Und manchmal wünsche ich mir das wieder so ein bisschen, aber auf der anderen Seite mag ich auch diese Occasions manchmal, weil ich liebe das auch so, die Leute in echt zu treffen, die meine Musik hören und das Feedback von denen zu bekommen. Die meisten sind auch super süß und ich habe auch schon Momente gehabt, wo ich dann auf so Events irgendwelche Leute getroffen habe, die meinten, ey, du hast mir durch voll die schwere Zeit geholfen und so, voll geil, vielen, vielen Dank. Und das gibt mir dann voll viel, deshalb mag ich das eigentlich. Also ich gehe schon gerne raus unter Leute mit Freunden. Und ja, das geht eigentlich alles noch ganz gut.
1: Aber low-key ist es manchmal nicht auch ein bisschen stressig? Also ich stelle mir das manchmal so vor, immer dieses, bevor man wirklich rausgeht, dass man sich so denkt, so, oh, keine Ahnung, man muss jetzt immer so top gestylt aussehen, weißt du, immer so fresh aussehen, weil es könnten ja irgendwo Videos, Fotos entstehen und so.
3: Ja, das sind so kleinere Sachen, wo ich sage, ist ein bisschen anders. Mhm. So, wenn ich jetzt morgens zum Bäcker gehe, gehe ich nicht mehr so raus wie jetzt vor 10 Jahren, wo alles scheißegal war.
1: Ja, so gerade aufgestanden und raus, weißt du?
3: Das sind so Kleinigkeiten, weil irgendwie die Leute finden einen dann auch immer. Wenn man einmal nicht top gestylt aussieht, dann wollen direkt 20 Leute ein Foto machen, gefühlt. Deshalb habe ich da irgendwann draus gelernt, dass man immer so einen gewissen Standard hält. Aber wie gesagt, es sind so kleinere Sachen. Es nervt eigentlich jetzt nicht so arg. Ich mag das. Und die Leute sind auch meistens respektvoll und höflich. Manchmal passiert es dann, dass es ein bisschen viel wird, aber die checken das dann ja auch, die Leute, und übertreiben jetzt nicht. Zumindest ist mir zum Glück noch nie passiert.
4: Yeah, yo. Ha. 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
2: Was geht ab, liebe Kiss FM Community? Mein Name ist Young St. Paul. Ich bin heute bei Mille.
3: Du bist vor kurzem in eine Richtung gegangen. Das habe ich sehr gefeiert. Da muss ich auf jeden Fall mit dir drüber quatschen. Du hast Piano Jazz rausgebracht. Alter, unnormal geiles Teil in der Kombi mit Serafina. Hol die Leute mal ein bisschen rein, weil das jetzt ja nicht classy, sage ich mal, Deutschrap ist. In welche Richtung geht das Ganze und wie ist überhaupt diese Connection zustande gekommen?
2: Ja, Serafina, für die, die es nicht wissen, ist eine begnadete DJ aus Deutschland. Sie kommt aus Hamburg, wohnt aber in Berlin mittlerweile. Und ist, sie ist international sehr krass unterwegs. Ich glaube, sie ist auf der ganzen Welt bekannt in der Elektroszene. Ich habe Videos gesehen, wie sie in Südamerika auf die Straße geht und die Leute rennen ihr hinterher, als wenn sie Travis Scott wäre. Ich konnte meinen Augen gar nicht trauen, wie sie wirklich international bekannt ist. Und ich hatte sie schon so länger auf dem Schirm und dann hat sie mir einfach eine DM geschickt auf Insta, ob ich versuchen will, mit ihr mal zu kollaborieren.
3: Hey Baba, wie gut.
2: Und es war so ganz ungezwungen und ich habe ihr dann einfach so meinen Ordner geschickt mit den Tracks, die ich so in den letzten 3-4 Wochen gemacht hatte und meinte, such dir was raus, wenn dir was gefällt, lass einen Remix machen, lass uns da was Neues draus bauen. So haben wir das dann auch gemacht und ja, ich feiere die Culture da bei Serafina und den Shows, die sie spielt. Ich feiere die Menschen, viel Liebe, alle sind nett zueinander, alle passen geil aufeinander auf. Die Leute feiern stundenlang zusammen. So, es war auch für mich das erste Mal, dass ich das in dem Umfang gesehen habe, als wir den Track dann auch bei ihren Gigs 1-2 Mal live gespielt haben.
3: Ich wollte gerade sagen, da warst du auch dann richtig on stage mit.
2: Ja, ja, wir haben den 2-mal live gespielt. Einmal in Köln im Bootshaus und einmal in Karlsruhe im Messegelände vor 10.000 Leuten. Das war unfassbar. Und es ist geil zu sehen, was sie da machen, was sie auf die Beine stellen, wie friedlich da so viele Leute gemeinsam feiern. Ist cool zu sehen und deshalb hatte ich einfach Bock, in diese Culture auch mal einzutauchen, weil ich schon länger einfach eine coole Bewegung finde. Und ja, der Song kam auch Bombe an. Mhm. Der Song ist auch der Lieblingssong von meiner Mama. Sie findet den Song unfassbar gut, was ich gar nicht verstehen kann. Weil
3: wie geil ist deine Mama drauf?
2: Ich verstehe nicht, warum sie den so geil findet. Das eigentlich müsste sie sagen, boah, voll anstrengend, voll das Geschrub, was macht ihr da? Aber irgendwie sagt sie, nee, den hört sie den ganzen Tag. Deshalb bin ich umso froher, dass ich es gemacht habe, dass wir

0: liebt auch den Track und so, sind die dann immer so richtig up-to-date-mäßig, was du machst, was du rausbringst?
1: Ja, die sind schon up-to-date.
0: Voll geil.
1: Also mit meiner Mama telefoniere ich sowieso jeden Tag, die weiß eh alles. Und mein Vater eigentlich auch, der ist auch sehr, sehr interessiert. Die beiden supporten mich sehr, wo sie können, und die wollen auch wirklich alles wissen. Die wissen manchmal mehr als ich. Die wissen manchmal schon, wo ich auftrete oder wie viele Streams mein Song hat, bevor ich selber gesehen habe. Also die sind sehr invested.
0: Mann, voll süß. Ja. Haben die dann so für dich auch extra so Insta und TikTok oder
1: ja,
0: so?
1: Ja, die sind überall.
0: Boah,
1: sind überall.
0: Shoutout Mama und Papa, Alter.
1: Die sind manchmal, wenn Leute so TikToks machen mit meinem Sound, schickt es mir meine Mutter und ich habe es dann noch gar nicht gesehen und sie sagt dann, du musst es reposten.
0: Boah,
1: und sie ist sehr hinten dran.
0: Ich lieb's.
1: Sie ist die süßeste.
0: Grüß dann die Mami auch.
1: Grüße Mama, ich lieb.

0: Also wenn ihr mir sagen müsstet, die Top 5 Deutschrapper, die auf TikTok einfach richtig Welle machen derzeit, würde sein Name hier auf jeden Fall fallen. Er nennt sich selber Deutschraps Rudi Völler und ich hoffe, ihr wisst schon ganz genau, wen ich meine. Der gute Young St. Paul, mein heutiger Gast an der Seite. Mein Name ist Mille, wie immer für euch im Start noch bis 22 Uhr hier mit Deutschrap.
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2: Ich möchte dich auf jeden Fall gerne nochmal, du hast gerade Sam Payne ja selber schon mal einmal mit ins Spiel hier gebracht. Auf den möchte ich auf jeden Fall einmal kurz anhauen. Ich meine, wie könnte ich auch nicht so? Ihr zwei seid ja auf jeden Fall gut befreundet. Der Gute war tatsächlich letzte Woche gerade hier bei uns im Kiss Tower.
3: Schön, saß du auf dem gleichen Stuhl wie ich?
2: Nee, der war bei meiner Kollegin Sherry tatsächlich. Die haben eine Radiosendung gemacht.
3: Ja.
2: Und da haben die beiden noch über dich gesprochen. Pass auf, und er hat O-Ton über dich gesagt. Er ist wie mein Bruder von einer anderen Mama.
3: Ah, wie süß.
2: Cute, oder?
3: Liebe Grüße, Sam. Ganz liebe Grüße.
2: Was war der erste Moment, wo ihr euch überhaupt kennengelernt habt?
3: Wo wir uns das erste Mal gesehen haben, war am Flughafen in Frankfurt. Das war, da haben wir beide so angefangen, Musik zu machen. Mhm. Und wir sind so unverhofft auf demselben Session Camp einfach gelandet und haben uns dann da ganz gut verstanden. Das haben wir uns das erste Mal gesehen. Aber dann kam irgendwie so eine Zeit, wo wir uns einfach so random so ein paar Mal getroffen haben, wegen unterschiedlichen Sachen, und dann haben wir uns ganz gut verstanden.
2: Hast du so einen Moment bei dir im Kopf, der dir so ein bisschen hängen geblieben ist, wo für dich so klar war, boah, okay, das ist nicht

0: nur so ein Typ, der ist irgendwie cool, wenn es um Mucke geht, sondern das ist hier irgendwie gerade echt, da bahnt sich so eine Freundschaft an?
1: Ich glaube, da gibt es jetzt gar nicht so einen einzelnen Moment, sondern eher über die Zeit merkt man ja so, unter den ganzen Leuten, mit denen man arbeitet, wer vielleicht persönlich einem ähnlicher ist als andere und dann kommt es einfach so über die Zeit, man hat Bock miteinander rumzuhängen und wir haben auch immer musikalisch sehr gut zusammen funktioniert im Studio, egal in welchen Konstellationen. Ich liebe es, mit Sam zu arbeiten. Das ist eine geile Kombi und es macht immer viel Spaß. Und so kam es dann einfach über die Zeit, dass es irgendwie sich so gefügt hat.
0: Ist Mucke bei euch dann, wenn ihr so privat hängt, dann trotzdem irgendwie auch immer ein Thema? Oder?
1: Ja, schon.
0: Echt, immer. Ja? Ja.
1: Man will es nicht und man will sich auch manchmal so zwingen, dann nicht über Mucke und über das ganze Business und so zu reden, aber irgendwie kommt es dann doch immer wieder vor, weil am Ende sind wir alle, ob es jetzt Sam ist oder der oder egal wer, sind wir alle irgendwelche jungen Knallköpfe, die das auch alles zum ersten Mal erleben und dann ist so, man will ja auch sich austauschen mit den anderen, wie ist das jetzt bei dir? Hast du das schon mal erlebt? Was würdest du in der Situation tun und so. Das ist dann schon oft, dass man über sowas redet.

0: so toxisch, wenn ich nur so eine Songs höre, wo Männer einfach so Triple Play machen.
1: Dann hör doch Rock.
0: Ich weiß nicht, ob es da inhaltlich besser
2: klassische
0: ist.
2: Klassische Rockballaden eigentlich doch meistens schon.
3: Ja, siehst du. Dann geh doch
2: nicht so viele, im Rock sind, glaube ich, nicht so viele Faktoren.
1: Oder hör Jazzmusik.
0: Wie nochmal?
2: Okay, das ist also der Beweis, dass Mo noch nie Jazz in seinem Leben gehört hat.
1: Natürlich.
2: Ja, okay.
0: Lelele.
1: Ich bleib lieber bei Lelele und Lalala und mit Lloyd und Lil Wayne U. Das ist Home auf Hip-Hop und R&B hier auf KISS.
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3: Was geht? Mein Name ist Tag 32 und ihr hört Mille auf KISS FM. Guck, wir sind

0: Dicker, schau doch, geht raus an der MP Freshly. Der Bruder, ne? Ich habe den getroffen letztes Jahr beim Unreleased Festival. So sympathisch und on top so talentiert. Er hat noch eine viel, viel größere Reichweite auf jeden Fall verdient. Also checkt ihn super gerne mal ab. Mein Name ist Mille, ich habe Deutschland für euch am Start. Natürlich wie immer auf dem Montag hier bis 22 Uhr. Und der heutige Gast an meiner Seite ist Young St. Paul.
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0: Kannst du manchmal für dich selber greifen, was so, keine Ahnung, die letzten Monate, letzten ein, zwei Jahre überhaupt passiert ist? Oder ist manchmal so, keine Ahnung, irgendein Track geht wieder viral auf TikTok und du denkst dir so, Digga, wie kann das sein? Das ist einfach so mein Song gerade.
2: Also manchmal gibt es so kleine Momente, wo ich mir so denke, boah, Bruder, krass. Aber es ist eher so, dass ich mir dann denke, so verrückt. Wenn man jetzt so mit 15 gedacht hätte, ich mache jetzt dies und das, dann wäre man voll ausgeflippt. Aber wenn es jetzt dann wirklich so ist, dann fühlt sich immer alles so ein bisschen schwer greifbar an, weil man macht ja auch die ganze Zeit irgendwas und will irgendwelche Ziele erreichen und Dings und ist so mittendrin in seinem Projekt, dass man manchmal irgendwie nicht so richtig schafft, das zu greifen. Das ärgert mich dann auch so ein bisschen, weil ich mir dann denke, freu dich doch mal, Junge. Aber da muss man sich dann manchmal so ein bisschen dazu zwingen, auch so sich mal aus sich selber rauszuziehen und zu gucken, was man so gemacht hat und was nicht.
0: Wann hast du das allererste Mal richtig Musik gemacht? Wie alt warst du da?
2: Was heißt richtig Musik machen?
0: Schon irgendwie was machen, was du, also was so fertig gewesen ist, dass du es jemandem zeigen konntest.
2: So mit 11.
0: Echt, ja?
2: Ja.
0: Wem hast du es da gezeigt?
2: Deine Meiner Eltern? Mutter.
0: Ich
2: meiner
0: liebe
2: Mutter.
0: Alles.
2: Meiner Mutter habe ich als erstes gezeigt. Wir haben immer, ich hatte so einen CD-Spieler, dann habe ich mir eine CD gebrannt mit Beats von YouTube und dann habe ich den laufen lassen und habe mit so einem kleinen Nokia oder Sony Ericsson Handy dann so die Vocals aufgenommen und der Beat lief einfach so im Hintergrund in meinem Zimmer. So habe ich meine ersten Songs aufgenommen, weil ich hatte natürlich kein Setup, kein gar nichts. Ich war ja 10 oder 11 Jahre alt.
0: Ja, vor allem die Handys früher hatten ja auch noch nicht wirklich viel Speicherplatz.
2: Nee, da konntest du dann 5 Sprachmemos draufballern und dann musstest du schon wieder die schlechteste löschen, sonst gab es keinen neuen Song.
0: Du hast ja dann aber auch erstmal noch so mit Studium und so angefangen.
2: Ja.
0: War für dich trotzdem im Hinterkopf immer klar, dass du eigentlich Musik machen willst oder hast du den Traum erstmal ein bisschen zur Seite gepackt?
2: Es war eigentlich für mich immer klar, aber so ist ja auch mit Risiko und so verbunden und dann willst du erstmal so dich absichern und was Normales machen, was dir auch alle sagen, was du machen willst, sodass dann eine Zeit lang für mich nicht so real war wie jetzt, aber eigentlich war für mich schon immer klar, dass ich nur das machen will.
0: Hast du irgendwann zwischendrin gezweifelt?
2: Nee, habe ich nicht wirklich und es hätte viele Gründe gegeben zum Zweifeln, aber das habe ich irgendwie nie gemacht. Nein, ich wusste irgendwie immer, ich werde schon alles irgendwie machen und das denke ich auch jetzt noch, weil jetzt will man ja auch wieder irgendwelche Dinge erreichen und weiß gar nicht, ob das alles klappt, aber irgendwie weiß ich es dann doch und denke mir einfach, ja, das wird schon alles.
0: Was sind Dinge, die du gerne erreichen möchtest?
2: Ich möchte Platz 1 in den Charts mit einem Song von mir erreichen. Das ist so ein konkretes Ding. Sonst habe ich nicht so viele Ziele, die so in konkreten Messpunkten so ausdrückbar sind. Ich will einfach so der Größte werden, der Beste, der alles rausholen, was ich kann. Aber ich war noch nie auf Platz 1, das würde ich gerne haben.
0: Mhm. Ja, checke ich. Das ist als Künstler, glaube ich, so ein richtiger Meilenstein-Moment einfach.
2: Ja, das wäre

0: Stunden hatte. Ich glaub, das war's, dass er sich Pusher nannte.
1: Dicker Sorry Not Sorry, für mich einer der krassesten Tracks von einem Newcomer, die die letzten Monate rausgekommen sind. Das ist Lensko. Alter, wie scheppert der? Das klingt so, als würde er schon 10-jährige Mucke machen, ich schwöre. Als wäre der direkt Dicke mit La Cassette und die würden direkt EP rausbringen, ich schwöre. Ich glaube, da werden wir noch so viel hören, wirklich. Genau so ein Stuff läuft hier, denn hier läuft Deutschrap auf Kiss. Sorry Not Sorry, aber es ist halt die beste Mucke der Woche. Kann ich nur jede Woche wieder sagen. Montags 20 bis 22 Uhr. Ist unsere Zeit, Alter. Mille für euch am Start und mein heutiger Gast ist der gute Young St. Paul.
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1: Kannst du dich noch erinnern an den Tag oder so, wo irgendwas bei dir passiert ist, so karrieretechnisch, wo du gedacht hast, so boah, das, jetzt wird's was, so ich hab's gerockt, das hier ist jetzt so mein Durchbruch?
3: Nee, das war eher immer so stufenweise, dass man so irgendwas gemacht hat und dann so auf der Leiter eine Stufe wieder nach oben geklettert ist und noch eine und noch eine. Aber es kam nie so, bei mir war das ja auch nicht so, dass ich so von heute auf morgen zum Superstar geworden bin oder so, wie das bei vielen ist, sondern bei mir war das ja wirklich ein Stück für Stück sich hochkämpfen und immer weitermachen und deshalb war das dann eher mal so kleinere Erfolgserlebnisse, aber nie so dieser Punkt, wo ich gemerkt habe, wow, jetzt habe ich was voll Krasses geschafft.
1: Obwohl ich glaube, dass viele, die gar nicht so into Rap sind, das vielleicht gar nicht wissen, weißt du, weil du kamst mit Camilla, auf einmal warst du da, voll viele haben dich kennengelernt, ich glaube, jetzt sind mein Cutie, haben dich auch nochmal richtig viele kennengelernt.
3: Ja, sehr viele.
1: Und ich könnte mir vorstellen, dass gar nicht so viele wissen, dass du vorher auf jeden Fall auch schon richtig viel Mucke gemacht hast. So.
3: Nee, wissen wahrscheinlich viele auch nicht, ist auch gar nicht schlimm, jeder ist safe. Willkommen, Fan zu werden, wann er möchte.
1: Kommt rein.
3: Deshalb, und wenn ihr euch mit mir beschäftigen wollt, dann kann man ja auch die alten Sachen anhören und alles rausfinden, was ich so in meiner Vergangenheit gemacht habe.
1: Fans, die jetzt, sag ich mal, eher so ein bisschen frischer dazugekommen sind und dich so seit diesen Tracks kenne, was wäre so ein Song, wo du sagen würdest, so der ist schon älter, aber den sollte man sich unbedingt auf jeden Fall mal anhören, wenn man so mehr über dich erfahren will.
3: Wenn man wissen will, so woher ich musikalisch von den Wurzeln her eigentlich komme, sollte man sich meine Freestyle-EP anhören von 2023, wo ich einfach nur gerappt habe und das erzählt habe, was ich erlebt habe zu der Zeit. Und das ist auch so ein, das ist, glaube ich, so ein Projekt, wo viele mich drauf ansprechen, die mich neu entdecken, die das dann hören, die sagen, boah, das ist ja voll geil, danke, dass ich das entdeckt habe und so. Und ich glaube, das ist sowas, was sich die Leute anhören sollten.
1: Bist du jetzt gerade an so einem Punkt bei dir, was Mucke angeht, dass du sagst, du hast dich so komplett gefunden?
3: Ja, würde ich schon so sagen, dass ich das erste Mal an so einem Punkt bin, wo ich mich gefunden habe und genau weiß, was ich machen will und muss. Das war früher immer so, dass ich ganz viel ausprobieren wollte und alles testen wollte und jetzt bin ich das erste Mal so, dass ich ins Studio gehe und eigentlich immer was mache, was ich vorher auch machen wollte und ziemlich genau so das naile, was ich vom roten Faden her, wo ich mich bewegen will. Das ist so das erste Mal in meinem Leben, das ist auch noch nicht so lange so. Das ist so das erste Mal, dass ich happy bin, so mit dem Stadium, in dem sich mein Skill befindet.
1: Das ist wahrscheinlich auch schwer, oder? Dass man erstmal für sich selber rausfindet, so boah, was ist genau das, was mir so komplett liegt und mir auch Spaß macht.
3: 100 Pro. Musik ist wie ein Handwerk, das ist wie wenn du Schreinerei lernen willst, dann merkst du auch nach 5 Jahren, ich kann Stühle besser machen als Türen oder so und dann nach 10 Jahren hast du auf einmal 10 Mitarbeiter, die Türen für dich einbauen und du sitzt nur noch im Büro. Und so ist es auch bei Musik. Das ist ein Handwerk, du wirst immer besser, auch nach 40 Jahren. Das vergessen viele, die dann vielleicht denken, ja, ich setze mich jetzt ans Mikro, mach das auch einfach mal. Das ist eine ewig lange Findungsphase, wo man erstmal 10 Jahre lang Salat macht und auch ganz viele falsche Entscheidungen trifft, auch rein musikalisch jetzt erstmal nur betrachtet. Das dauert einfach, bis man weiß, wie man seine Stimme einsetzt, welche Beats passen zu mir, was kann ich da rausholen, wie muss ich performen. Alles, das ist ja alles Repetition und 100 Mal machen und irgendwann kann man es dann

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0: Leute, Shoutout für jedes deutsche Herz, was hier jeden Montag am Start ist. Weil ich weiß, dass ganz viele von euch immer extra für diese Sendung einschalten. Ich weiß, dass auch ganz, ganz viele immer am Start sind, zum Beispiel von der Spätschicht, von der Nachtschicht, aus dem Uber, aus dem Bolt. Und ey, auch ganz viele sind immer aus Hubs hier bei mir tatsächlich mit am Start, aus dem Knast. Und ich weiß, dass ihr extra immer diese Sendung hört. Ich muss ehrlich sagen, mich freut das immer richtig, richtig krass, egal von wo ihr gerade am Start seid. Sei es noch irgendwo auf der Arbeit, sei es im Feierabend, im Auto, Alter. Haut super gerne meine Instagram-Story raus oder slidet auch super gerne in meine DMs einfach, mille.kissfm. Haut irgendeinen Songwunsch raus, den ich für nächste Woche hier direkt mir notieren kann, oder erzählt einfach nur, was ihr gerade macht. So, ich liebe das einfach zu erfahren, wo ihr gerade seid. Weil Radio ist ja immer so, wisst ihr, ich quatsche eigentlich Loki gerade mit so vielen Leuten, aber weil ich die nicht sehe, ist manchmal immer richtig so, Dicker, wo chillt ihr gerade? Wo seid ihr am Start? Wie gesagt, mille.kissfm. Und mein heutiger Gast ist der gute Young Saint Paul, Leute. Ein paar Minütchen Deutschrap gibt es hier auf jeden Fall noch. Dürft ihr nicht verpassen. Ansonsten checkt auch gerne alle Interviews immer schön ab auf Home of Deutschrap, das sind unsere Accounts auf Insta, TikTok, YouTube. Da sind alle Mille Meets Interviews immer für euch in voller Länge nochmal zum Nachhören.
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0: Hast du dein Umfeld, wo es dann bei dir begonnen hat, so richtig Ausmaße anzunehmen, so okay, das ist jetzt dein fester Job, haben direkt so alle gecheckt, das ist jetzt dein Job? Weißt du, was ich meine? Weil Musik machen ist ja auch so, ja. Der macht jetzt Musik, so einen auf den.
2: Nee, das haben die schon über die Jahre gecheckt. Es wird ja alles ein bisschen ernster auch und seriöser und da hängen mehr Leute dran und mehr Verantwortung. Und das ist dann schon so ein bisschen aus diesem Maha, wir machen jetzt Musik und trinken ein, zwei Bierchen, so irgendwann weggegangen zu, ja, der Paul ist da auf einer ernsten Mission und wenn wir helfen können, helfen wir. Aber wir stören jetzt auch nicht. Und ich glaube, ganz im Gegenteil, ich bin da sehr privilegiert. Meine Freunde ziehen seit Jahren alle mit mir an einem Strang.
0: Wenn hätte ich jetzt nämlich gefragt, ob du deinen gleichen Kreis so...
2: Immer den gleichen Kreis. Wenn ich sage Videodreh, dann sind direkt alle am Start oder egal was. Also da bin ich wirklich sehr, sehr dankbar. Seit Jahren ohne meine Jungs und Mädels wäre das alles nicht gegangen. Und deshalb, ja, ohne die Freunde geht's nicht.
0: Nimmst du die dann stellenweise auch mit, wenn du, keine Ahnung, Gigs spielst oder so?
2: Ja, klar. Für die, das ist ja das Geilste. Da haben die ja einen Riesenspaß. Ich versuche immer jemanden mitzunehmen. Und auch manchmal so, zum Beispiel so die Leute, die ich nehme gerne dann auch so Freunde mal mit, die gar nicht so viel damit zu tun haben, für die das dann voll der geile Tag so ist, dann aufs Festival zu gehen und ein bisschen Spaß zu haben. Das mag ich immer gerne, wenn man dann so, das sind eigentlich alles noch meine Schulfreunde, schon die Freunde aus der Schulzeit, sind alles geil. Immer noch dieselben.
0: Ja, ist für dich ja dann auch so ein bisschen Safe Space, denke ich mal.
2: Komplett, ja,
0: wenn du
2: ja,
0: irgendwo
2: komplett.
0: Auf der Bühne bist und weißt, okay, Backstage sind meine Homies.
2: Ja, ich brauche das auch. Also ich bin auch mit meinem Team und so sehr close und ich fühle mich extrem wohl. Aber für mich ist es immer geil, wenn noch so einfach so ein Junge zum Beispiel dabei ist, den ich seit 15 Jahren kenne, dann ist es für mich ein anderes Gefühl einfach und ich mag das gerne. Ich feiere das, wie gesagt, sehr, dass die Jungs teilweise sogar Teil meines Teams sind. Mein DJ ist einer meiner besten Freunde seit 17 Jahren oder was weiß ich wie lange. Also teilweise sind die Jungs auch Teammitglieder geworden, was mich sehr freut.
0: Was für Sachen stehen diesen Sommer an? Was hast du so geplant? Was kannst du so erzählen?
2: Ihr werdet mich auf jeden Fall viel live sehen können. Check meine Kanäle ab. Es wird viele Möglichkeiten geben, wo wir uns sehen und zusammen meine Musik und das Leben feiern. Ansonsten wird konstant Musik kommen, so viel kann ich sagen. Haltet die Ohren steif.
0: Na, der Ordner ist ja auch voll, hast du ja schon gesagt.
2: Der Ordner ist voll. Und ansonsten würde ich gerne eine Woche nach Ibiza gehen, aber ansonsten habe ich jetzt noch nicht viel geplant.
0: Ist ja jetzt auch nicht wenig, ne? Da steht ja schon einiges an.
2: Die Agenda ist voll, ja, müssen wir mal gucken, ob Ibiza überhaupt machbar ist zeitlich, aber wenn ja, trefft mich diesen Sommer.
0: Mein Lieber, du bist mein Gast, das bedeutet, du hast auf jeden Fall die letzten Worte. Also was immer du magst, fetz rein ins Mic.
2: Danke, dass ich hier sein durfte. Danke für die Einladung. Es hat sehr viel Spaß gemacht. Es war ein tolles Gespräch. Tolle Fragen. Vielen Dank. Und ich wünsche euch allen da draußen einen super Sommer. Seid lieb zueinander. Habt Spaß und hört meine Musik. Mein Name ist Young Saint Paul. Vielen, vielen Dank für alles. Yo.

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